0: aus dem ARD-WM-Team Michael Küster.
1: England hat überraschend den vorzeitigen Einzug in die K.O.-Runde verpasst. Das Team von Trainer Thomas Tuchel kam gegen kampfstarke Ghana nicht über ein 0:0 hinaus. Damit bleibt es in Gruppe L weiter spannend. Schon am Abend hat Portugal in Gruppe K Usbekistan mit 5:0 geschlagen. Dabei hat Cristiano Ronaldo mit 2 Treffern einen neuen Rekord aufgestellt. Als erster Spieler der Geschichte hat er in 6 verschiedenen WM-Turnieren getroffen. Kolumbien kann am frühen Morgen mit einem Sieg über die Demokratische Republik Kongo vorzeitig das 16. Finale buchen. Der Ball rollt in Guadalajara um 4 Uhr.
0: Das waren die Nachrichten. Und hier noch das Wetter in Deutschland. Häufig klar und trocken, im Süden vereinzelt Schauer, Tiefstwerte 22 bis 11 Grad. Tagsüber heiter und trocken, im südlichen Bergland später einzelne kräftige Gewitter. Höchstwerte 28 bis 38, an der See um 24 Grad. Am Donnerstag warm bis heiß bei 22 bis 39 Grad. Am Freitag meist trocken, im Westen später leichte Schauer und Gewitter. 31 bis 40 Grad, auf den Inseln etwas kühler. 2:03 Uhr.
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1: Um 3 Uhr mit Wolfgang Berger. Mehrere Stunden lang ist bundesweit der Fern- und Regionalverkehr der Bahn ausgefallen. Jetzt fahren erste Züge wieder. Grund für die Probleme war nach Angaben der Deutschen Bahn eine Störung im Funkverkehr. Aus der Nachrichtenredaktion Johanna Schultheiß.
2: Die Lage sei mit einem Notfallsystem stabilisiert worden, sagte Bahnchefin Palla der Bild-Zeitung. Die Ursache für das Problem müsse aber noch geklärt werden. Der Zugverkehr war bundesweit mehrere Stunden lang zum Erliegen gekommen, da das digitale Funksystem gestört war. Bei dem Funksystem GSMR handelt es sich um ein zentrales Kommunikationsmittel zwischen den Lokführern im Zug und den Fahrdienstleitern in den Stellwerken. Dem ebenfalls betroffenen privaten Bahnunternehmen Metronom zufolge stellt ein Ausfall dieses Systems ein immenses Sicherheitsproblem dar.
1: Die Bundesregierung will die 33 Empfehlungen der Rentenkommission schnell umsetzen. Kanzler Merz erklärte bei der Übergabe, nichts tun sei keine Option. Arbeitsministerin Baas sagte, man könne es sich nicht erlauben, einzelne Maßnahmen herauszunehmen. Kritik kam unter anderem von den Gewerkschaften. Der Deutsche Gewerkschaftsbund beklagte, dass die abschlagsfreie Rente mit mindestens 45 Beitragsjahren abgeschafft werden soll. Der US-Senat hat einer Resolution zugestimmt, die weitere Militäreinsätze gegen den Iran ohne Zustimmung des Kongresses blockieren soll. Die Kammer wird von den Republikanern dominiert. Das Repräsentantenhaus hatte die Resolution schon Anfang des Monats verabschiedet. Beide Kammern des Kongresses stellen sich damit gegen weitere Iran-Einsätze ohne Mandat des Parlaments. Bei der Fußball-Weltmeisterschaft hat Kroatien gegen Panama gewonnen. Die Kroaten

0: frühen Morgen mit einem Sieg über die Demokratische Republik Kongo vorzeitig das 16. Finale buchen. Der Ball rollt in Guadalajara um 4 Uhr.
1: Das waren die Nachrichten. Das Wetter in Deutschland. Tagsüber heiter und trocken, im südlichen Bergland später einzelne kräftige Gewitter. Höchstwerte 28 bis 38, an der See um 24 Grad. Am Donnerstag warm bis heiß bei 22 bis 39 Grad. Am Freitag meist trocken, im Westen später leichte Schauer und Gewitter 31 bis 40 Grad. Auf den Inseln etwas kühler. Es ist 3:03 Uhr.
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1: Um 4 Uhr mit Wolfgang Berger. Die Störung im Funksystem der Deutschen Bahn ist behoben. Wie das Unternehmen bestätigte, läuft der Zugverkehr Schritt für Schritt wieder an. Aus Berlin, Po Koing Choing.
2: Am späten Abend waren Züge bundesweit gestoppt worden wegen einer Störung beim digitalen Bahnfunksystem GSMR. Darüber kommunizieren etwa Lokführer, Fahrdienstleiter und Betriebszentralen. Vom Problem betroffen waren auch S-Bahnen, etwa in Berlin, Stuttgart und München, sowie der Güterverkehr und private Bahnunternehmen wie Metronom, das Nahverkehrszüge in Niedersachsen, Bremen und Hamburg betreibt. Wie es genau zu der Störung kam, dazu machte die Deutsche Bahn bisher keine Angaben.
1: In der Debatte über Social-Media-Verbote für Kinder oder Jugendliche legt die zuständige Expertenkommission heute ihren Bericht vor. Bundesfamilienministerin Prien hatte die Expertinnen und Experten im vergangenen Herbst beauftragt, Handlungsempfehlungen zu entwickeln. Offen ist, ob die Kommission ein gesetzliches Mindestalter für die Nutzung von Social-Media-Diensten empfiehlt. Aus Berlin, Nicole Markwald.
3: Auf der Grundlage der Handlungsempfehlungen wird Bundesfamilienministerin Karin Prien, CDU, ein Maßnahmenpaket einschließlich gesetzlicher Regelungen vorlegen. Die SPD hat sich klar für ein Social-Media-Verbot für unter 14-Jährige ausgesprochen. Die Union hingegen will kein pauschales Verbot, sondern je nach App differenzieren. Der Deutsche Ethikrat ist gegen eine pauschale Altersregulierung von sozialen Medien. Ein schlichtes Verbot für Kinder und Jugendliche greife zu kurz.
1: Im Persischen Golf sitzen nach einer Analyse des größten deutschen Versicherungsunternehmens Allianz nach wie vor mehr als 1000 Schiffe fest. Der Wert der blockierten Schiffe und ihrer Ladung beträgt demnach etwa 125 Milliarden Dollar. Eine Auflösung dieses Staus würde auch bei einer Normalisierung der Verhältnisse mehrere Wochen dauern, hieß es weiter. Der Iran hatte am Wochenende angekündigt, die Straße von Hormus erneut zu sperren. Grund sei, dass die vereinbarte Waffenruhe im Südlibanon nicht eingehalten werde. Bei der Fußball-Weltmeisterschaft hat Kroatien gegen Panama gewonnen. Die Kroaten setzten sich mit 1:0 durch. Vorher spielten England und Ghana 0:0 unentschieden. Portugal hat am Abend seinen

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1: Um 5 Uhr mit Wolfgang Berger. Wegen einer Funkstörung hat am späten Abend bundesweit der Zugverkehr stillgestanden. Inzwischen fahren nach Angaben der Deutschen Bahn die ersten Züge wieder. Reisende und Pendler müssen aber am frühen Morgen noch mit Verspätungen oder auch kurzfristigen Ausfällen rechnen. Aus der Nachrichtenredaktion Diane Batani.
2: Betroffen war dem Unternehmen zufolge die Funktechnik, mit der Lokführer in den Zügen mit den Fahrdienstleitern in den Stellwerken kommunizieren. Konzernchefin Palla sagte der Bild-Zeitung, die Lage sei mit einem Notfallsystem stabilisiert worden. Die Ursache für die massive Störung müsse aber noch geklärt werden. Nach RBB-Informationen vermuten Sicherheitsbehörden, dass ein fehlerhaftes Software-Update das Problem verursacht haben könnte.
1: Brauchen wir eine Altersgrenze bei Social Media, um Kinder und Jugendliche im Internet besser zu schützen? Mit dieser Frage hat sich monatelang eine Expertenkommission befasst. Ihre Empfehlungen will sie heute Familienministerin Prien übergeben. Das Gremium hat geprüft, ob strengere Regeln nötig sind, um Kinder und Jugendliche vor Gefahren in den sozialen Medien zu schützen. Im Persischen Golf sitzen nach einer Analyse des größten deutschen Versicherungsunternehmens Allianz nach wie vor mehr als 1000 Schiffe fest. Der Wert der blockierten Schiffe und ihrer Ladung beträgt demnach etwa 125 Milliarden Dollar. Eine Auflösung dieses Staus würde auch bei einer Normalisierung der Verhältnisse mehrere Wochen dauern, hieß es weiter. Der Iran hatte am Wochenende angekündigt, die Straße von Hormus erneut zu sperren. Grund sei, dass die vereinbarte Waffenruhe im Südlibanon nicht eingehalten werde. Bei der Fußball-Weltmeisterschaft läuft aktuell die Partie Kolumbien gegen die Demokratische Republik Kongo. Zuvor hat Kroatien seinen ersten Turniersieg gefeiert. Aus dem ARD-WM-Team Michael Küster.
3: Es war ein ganz hartes Stück Arbeit für die Kroaten. Am Ende reichte aber der Treffer des eingewechselten Budimir zum knappen 1:0 über Panama, das damit vorzeitig ausgeschieden ist. In derselben Gruppe ist zuvor England nicht über ein 0:0 Unentschieden gegen Ghana hinausgekommen. Damit fällt die Entscheidung über das Weiterkommen am letzten Spieltag. In Gruppe K hat bereits am Abend Portugal beim 5:0 über Usbekistan seinen ersten Turniersieg eingefahren. Doppeltorschütze Cristiano Ronaldo hat dabei einen neuen Rekord aufgestellt. Er ist jetzt der erste Spieler, der bei 6 verschiedenen Weltmeisterschaften getroffen hat.
1: Das waren die Nachrichten. Das Wetter in Deutschland. Tagsüber heiter und trocken, im südlichen Bergland später einzelne kräftige Gewitter. Höchstwerte 28 bis 38, an der See um 24 Grad. Am Donnerstag warm bis heiß bei 22 bis 39 Grad. Am Freitag meist trocken, im Westen später leichte Schauer und Gewitter, 31 bis 40 Grad, auf den Inseln etwas kühler. Es ist 5:03 Uhr.

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1: Um 6 Uhr mit Beate Rüsapp. Mehrere Stunden lang ist bundesweit der Fern- und Regionalverkehr der Bahn ausgefallen. Grund für die Probleme war nach Angaben des Unternehmens eine Störung im Funkverkehr. Aus Hamburg, Sebastian Vesper.
2: Auch am Hamburger Hauptbahnhof fuhren ab ca. 22.30 Uhr keine Regionalbahn- und Fernverkehrszüge mehr. Nur S- und U-Bahnen rollten noch. Auf den Anzeigetafeln im Bahnhof stand überall Großstörung, kein Bahnbetrieb bundesweit. Laut der Deutschen Bahn war das Funksystem für die Züge komplett ausgefallen. Vor dem Serviceschalter im Hamburger Hauptbahnhof standen zahlreiche Reisende, um mehr Informationen zu erhalten.
3: Ich bin sehr verärgert, weil wir immer noch hier stehen seit jetzt einer Stunde und nicht nach Bremen kommen.
4: Ja, ich grübel, wo ich noch bleiben könnte heute Nacht und ob vielleicht noch eine Taxe irgendwo fährt.
2: Einige Reisende haben am Schalter der Bahn Taxigutscheine bekommen. Gegen 0.30 Uhr konnten dann auch erste Züge wieder fahren. Der Grund für die Störung im Funksystem sei laut der Deutschen Bahn noch nicht bekannt.
1: Die Expertenkommission der Bundesregierung für den Schutz von Kindern und Jugendlichen in der digitalen Welt übergibt heute ihre Empfehlungen an Bundesfamilienministerin Prien. Im Fokus steht die Frage, ob die Fachleute zu einem gesetzlichen Mindestalter für soziale Medien raten. Unter anderem der Deutsche Ethikrat hatte sich zuletzt gegen ein pauschales Verbot für Jüngere ausgesprochen. Die Empfehlungen der Kommission werden aber auch Bereiche wie Medienkompetenz und Teilhabe von Kindern und Jugendlichen umfassen. Die erwarteten etwa 50 Punkte richten sich laut Prien an Schulen, Kitas, Eltern, den Gesetzgeber und die Anbieter sozialer Medien. Bundeskanzler Merz empfängt am Nachmittag die Staats- und Regierungschefs aus Frankreich, Großbritannien, Italien und Polen. Bei dem Treffen soll unter anderem der Kurs für den anstehenden NATO-Gipfel in der Türkei abgestimmt werden. Aus Berlin, Christina Nagel.
5: Möglichst einig wollen die fünf Staats- und Regierungschefs beim NATO-Gipfel auftreten, bei dem es einmal mehr um die Frage geht, wie die Lasten im Bündnis künftig verteilt werden. Vor allem dann, wenn die USA schneller als erwartet ihr Engagement in Europa zurückfahren. Es gilt den USA, allen voran US-Präsident Trump, zu demonstrieren, wie viel Europa bereits für die eigene Sicherheit tut. Ihn milde zu stimmen und im Boot zu halten, bleibt eine zentrale Aufgabe. Es dürfte aber auch um die Stimmung in den eigenen Reihen gehen. Dass sich Deutschland, Frankreich und Großbritannien zuletzt eng im sogenannten E3-Format abgestimmt und erste diplomatische Schritte in Richtung Moskau unternommen hatten, war in Polen und Italien auf Kritik gestoßen.
1: Im Persischen Golf sitzen nach einer Analyse des größten deutschen Versicherungsunternehmens Allianz nach wie vor mehr als 1.000 Schiffe fest. Der Wert der blockierten Schiffe und ihrer Ladung beträgt demnach etwa 125 Milliarden Dollar. Eine Auflösung dieses Status würde auch bei einer Normalisierung der Verhältnisse mehrere Wochen dauern, hieß es weiter. Der Iran hatte am Wochenende angekündigt, die Straße von Hormus erneut zu sperren. Grund sei, dass die vereinbarte Waffenruhe im Südlibanon nicht eingehalten werde. Bei der Fußball-Weltmeisterschaft ist der zweite Spieltag der Gruppenphase abgeschlossen. Im letzten Spiel setzte sich Kolumbien mit 1:0 gegen die Demokratische Republik Kongo durch. Zuvor war Portugals Superstar Cristiano Ronaldo in die Erfolgsspur zurückgekehrt. Englands Kapitän Harry Kane blieb dagegen ohne weiteren Treffer. Aus dem ARD-WM-Team Silke Heine.
6: England hat den vorzeitigen Einzug in die K.O.-Runde verpasst. Die Three Lions verzweifelten beim 0:0

0: Viel Sonne und ein paar Wolken. Nee, das habe ich schon gelesen. Morgen weiterhin sonnig und trocken. Höchstwerte 23 bis 35 Grad. Am Freitag meist viel Sonne und noch heißer bei 25 bis 38 Grad. Am Sonnabend viel Sonnenschein, später im Westen teils kräftige Schauer und Gewitter bei 25 bis 39 Grad. Und am Sonntag oft schwül und gebietsweise gewittrig bei 24 bis 37 Grad. Es wird gleich 6.05 Uhr.
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0: A1 Osnabrück Richtung Bremen. Zwischen Bremen-Brinkung und Hemelingen 4 Kilometer stockender Verkehr. Gute Fahrt.
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Guten Morgen.

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1: Um 7 Uhr mit Beate Rüsopp. Nach dem bundesweiten Ausfall bei der Bahn ist der Zugverkehr auch in Norddeutschland wieder angelaufen. Grund für die Probleme war eine technische Störung im Funksystem der Bahn. Aus der NDR Nachrichtenredaktion Nina Schön.
2: Überall in Norddeutschland fahren die Züge wieder. Laut Bahn sind aber immer noch Verspätungen und Ausfälle möglich. Der Metronom in Niedersachsen zum Beispiel fährt seinen Zugbetrieb nur schrittweise wieder hoch. Vom Hamburger Hauptbahnhof aus fahren seit 0.30 Uhr wieder Regionalbahnen und Fernverkehrszüge. Die Störung hatte auch Auswirkungen auf die Kieler Woche. Viele Besucher hingen am Bahnhof der schleswig-holsteinischen Landeshauptstadt fest. Auch in Mecklenburg-Vorpommern fahren die meisten Züge wieder normal. Auf der ICE-Strecke von Berlin nach Hamburg über Ludwigslust gibt es im Schnitt noch 15 Minuten Verspätung. Die Ursache für die Störung ist noch unklar. Sicherheitsbehörden gehen allerdings nicht von Sabotage aus. Vielmehr wird vermutet, dass ein fehlerhaftes Update der Bahn zu der Störung geführt hat.
1: In der Debatte über Social-Media-Verbote für Kinder oder Jugendliche legt die zuständige Expertenkommission heute ihren Bericht vor. Bundesfamilienministerin Prien hatte die Expertinnen und Experten beauftragt, Handlungsempfehlungen zu entwickeln. Offen ist, ob die Kommission ein gesetzliches Mindestalter für die Nutzung von Social-Media-Diensten empfiehlt. Aus Berlin, Nicole Markwald.
3: Wie sieht ein sicheres digitales Umfeld für Kinder und Jugendliche aus? Wie lässt sich Medienkompetenz nicht nur bei Kindern, sondern auch Eltern und Fachkräften stärken? Und welche gesundheitlichen Folgen kann Medienkonsum haben? Das sind nur drei Fragen, mit denen sich die Expertenkommission seit dem vergangenen Herbst beschäftigt hat. Auf der Grundlage der Handlungsempfehlungen wird Bundesfamilienministerin Karin Prien, CDU, ein Maßnahmenpaket einschließlich gesetzlicher Regelungen vorlegen. Die SPD hat sich klar für ein Social-Media-Verbot für unter 14-Jährige ausgesprochen. Die Union hingegen will kein pauschales Verbot, sondern je nach App differenzieren. Der Deutsche Ethikrat ist gegen eine pauschale Altersregulierung von sozialen Medien. Ein schlichtes Verbot für Kinder und Jugendliche greife zu kurz.
1: 2 Wochen vor dem NATO-Gipfel in der Türkei stimmen sich die Staats- und Regierungschefs von 5 europäischen Mitgliedstaaten in Berlin ab. Bei dem Treffen auf Einladung von Bundeskanzler Merz soll es um die weitere Unterstützung der Ukraine, die Rolle der Europäer bei der Lösung des Iran-Konflikts und die Lastenverteilung zwischen den NATO-Staaten gehen. Die Gruppe besteht aus den 4 europäischen G7-Ländern Deutschland, Frankreich, Großbritannien und Italien sowie Polen, das sich als Interessenvertreter der osteuropäischen Staaten versteht. Bundesverteidigungsminister Pistorius plant laut einem Medienbericht den Ausstieg aus einem der größten Rüstungsprojekte der deutschen Marine. Es geht um den Bau von 6 Fregatten. Aus Berlin, Philipp Eckstein.
4: Die Fregatte 126, ein großes, wendiges Kriegsschiff, unter anderem mit besonderen Fähigkeiten bei der U-Boot-Jagd. Ursprünglich war eine niederländische Werft als Generalunternehmer mit dem Bau der 6 Kriegsschiffe beauftragt. Dann sollte die Produktion vom deutschen Rüstungsunternehmen Rheinmetall übernommen werden. Doch damit ist jetzt offenbar Schluss. Der Spiegel berichtet, dass Bundesverteidigungsminister Boris Pistorius das Rüstungsprojekt, in das bislang mehr als 2 Milliarden Euro geflossen sind, stoppt. Dafür soll er auch die Unterstützung der Marine haben. Neue Fregatten soll die Bundeswehr trotzdem bekommen. 8 Schiffe des Typs MEKO 200 sollen vom deutschen Hersteller TKMS gekauft werden. Der Spiegel berichtet von erwarteten Kosten von knapp 13 Milliarden Euro für den Auftrag.
1: Bei der Fußball-Weltmeisterschaft ist der 2. Spieltag der Gruppenphase abgeschlossen. Im letzten Spiel setzte sich Kolumbien mit 1:0 gegen die Demokratische Republik Kongo durch. Aus dem ARD-WM-Team Silke Heine.
5: Damit führt Kolumbien die Tabelle der Gruppe K weiter an, kann sich mit einem Unentschieden im letzten Gruppenspiel gegen Portugal den Gruppensieg sichern. Bei den Portugiesen hat sich Cristiano Ronaldo zurückgemeldet. Beim 5:0 gegen Neuling Usbekistan

0: noch heißer bei 25 bis 38 Grad. Es wird jetzt 7.05 Uhr.
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0: A1 Lübeck Richtung Hamburg. Zwischen Hamburg-Billstedt und Dreieck Hamburg-Südost 4 Kilometer stockender Verkehr. A1 Osnabrück Richtung Bremen. Zwischen Dreieck Stur und Bremen-Hemelingen 6 Kilometer stockender Verkehr. A261 Richtung A7. Zwischen Tötensen und Dreieck Hamburg-Südwest 3 Kilometer stockender Verkehr. Dort ist wegen Bauarbeiten nur eine Spur frei. Gute Fahrt.
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1: Schön.

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1: Um 8 Uhr mit Beate Rüsapp. Nach dem Komplettausfall im Regional- und Fernverkehr der Bahn normalisiert sich die Lage wieder. Grund für die Störung war vermutlich ein Softwareproblem im Funknetz. Sabotage sei sehr unwahrscheinlich, so die Einschätzung von Johannes Frevel aus Berlin.
2: Das lässt sich mit großer Wahrscheinlichkeit zumindest ausschließen. Die Sabotageakte gab es ja wirklich, so Brandanschläge auf Kabelkanäle. Da lief dann wirklich nichts mehr. Da musste neues Kabel oder mehrere neue Kabel verlegt werden an dieser Stelle. Die waren alle verschmort. Bei der Bahn im konkreten Fall gestern Abend lief es aber so, die haben einfach ein Backup-System eingespielt, also Zweitrechner sozusagen, auf denen dann das Mobilfunksystem gemanagt wurde, und das hat sofort funktioniert. Also schon allein das spricht dagegen, dass da ein großer Kabelschaden vorliegt. Mhm. Es war wahrscheinlich wirklich ein Softwarefehler und dahinter steht dann irgendein kleiner menschlicher Fehler.
1: In der Debatte über Social-Media-Verbote für Kinder und Jugendliche geht die zuständige Expertenkommission heute ihren Bericht vor. Bundesfamilienministerin Prien hatte die Expertinnen und Experten beauftragt, Handlungsempfehlungen zu entwickeln. Offen ist, ob die Kommission ein gesetzliches Mindestalter für die Nutzung von Social-Media-Diensten empfiehlt. Aus Berlin, Nicole Markwald.
3: Wie sieht ein sicheres digitales Umfeld für Kinder und Jugendliche aus? Wie lässt sich Medienkompetenz nicht nur bei Kindern, sondern auch Eltern und Fachkräften stärken? Und welche gesundheitlichen Folgen kann Medienkonsum haben? Das sind nur drei Fragen, mit denen sich die Expertenkommission seit dem vergangenen Herbst beschäftigt hat. Auf der Grundlage der Handlungsempfehlungen wird Bundesfamilienministerin Karin Prien, CDU, ein Maßnahmenpaket einschließlich gesetzlicher Regelungen vorlegen. Die SPD hat sich klar für ein Social-Media-Verbot für unter 14-Jährige ausgesprochen. Die Union hingegen will kein pauschales Verbot, sondern je nach App differenzieren. Der Deutsche Ethikrat ist gegen eine pauschale Altersregulierung von sozialen Medien. Ein schlichtes Verbot für Kinder und Jugendliche greife zu kurz.
1: Die AfD hält die Reformvorschläge der Rentenkommission für nicht ausreichend. Es seien zwar ein paar sinnvolle Maßnahmen enthalten, sagte AfD-Fraktionschef Chrupalla im Morgenmagazin von ARD und ZDF. Nötig seien aber vor allem mehr Beitragszahler.
4: Es gibt einige Ansätze, die wir auch unterstützen, die wir auch immer selbst gefordert haben. Zum Beispiel das Rentenniveau langfristig auf 70% zu steigern, sodass man auch wirklich auskömmlich von der Rente leben kann. Was wir auch wirklich kritisieren, dass die Beamten, dass die Pensionskassen eben nicht mit angegriffen und beziehungsweise mit aufgenommen wurden. Und dort gibt es ja Renten von durchschnittlich in den Pensionen von 3.400 Euro. Das muss man sich einfach auf der Zunge zergehen lassen. Das ist das Dreifache, was ein Rentner in einer gesetzlichen Rente an Rente bekommt. Die hätte man müssen in die Beitragseinzahlung unbedingt dazu nehmen. Das sind 1,4 Millionen Pensionäre in Zukunft, die man eben auch dort beitragsmäßig mit berücksichtigen soll.
1: Der AfD-Fraktionsvorsitzende Chrupalla. Bundesverteidigungsminister Pistorius plant laut einem Medienbericht den Ausstieg aus einem der größten Rüstungsprojekte der deutschen Marine. Es geht um den Bau von 6 Fregatten des Typs F-126. Aus Berlin, Philipp Eckstein.
5: Ursprünglich war eine niederländische Werft als Generalunternehmer mit dem Bau der 6 Kriegsschiffe beauftragt. Dann sollte die Produktion vom deutschen Rüstungsunternehmen Rheinmetall übernommen werden. Doch damit ist jetzt offenbar Schluss. Der Spiegel berichtet, dass Bundesverteidigungsminister Boris Pistorius das Rüstungsprojekt, in das bislang mehr als 2 Milliarden Euro geflossen sind, stoppt. Neue Fregatten soll die Bundeswehr trotzdem bekommen. 8 Schiffe des Typs MEKO 200 sollen vom deutschen Hersteller TKMS gekauft werden.
1: Bei der Fußball-Weltmeisterschaft ist der zweite Spieltag der Gruppenphase abgeschlossen. Im letzten Spiel setzte sich Kolumbien mit 1:0 gegen die Demokratische Republik Kongo durch. Aus dem ARD-WM-Team Silke Heine.
6: Damit führt Kolumbien die Tabelle der Gruppe K weiter an, kann sich mit einem Unentschieden im letzten Gruppenspiel gegen Portugal den Gruppensieg sichern. Bei den Portugiesen hat sich Cristiano Ronaldo zurückgemeldet. Beim 5:0 gegen Neuling Usbekistan erzielte er 2 Tore, die ihm einen weiteren Rekord bescherten. Als erster Spieler hat er nun bei 6 Weltmeisterschaften getroffen. Keine Tore gab es diesmal für Harry Kane und Co. beim 0:0 gegen Ghana. Kroatien schafft mit einem 1:0 Arbeitssieg gegen Panama den ersten Dreier im Turnier und besiegelte das Aus der Südamerikaner.
1: Das waren die Nachrichten. Das Wetter in Norddeutschland. Viel Sonne und ein paar Wolken, in den meisten Regionen trocken. Höchstwerte bis 29 Grad an der See, bis 35 Grad in der Grafschaft Bentheim. Morgen weiterhin sonnig und trocken, Höchstwerte 26 bis 35 Grad.

0: A261 Richtung A7 zwischen Tötensen und Dreieck Hamburg Südwest. 3 Kilometer stockender Verkehr. Dort ist wegen Bauarbeiten nur eine Spur frei. Gute Fahrt.
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3: Yo, guten Morgen an diesem schönen Mittwoch im Juni 2026. Heute erwartet uns wieder ein toller Sommertag mit sehr viel Sonne, herzerwärmender Musik und heißen Hits aus mehr als 6 Jahrzehnten Musikgeschichte. Ich bin Carsten Gross und ich finde, wir starten gleich mal durch. Lassen uns vom Tommy Steiner das Märchen von Rhodos erzählen.

Mensch, der hat's drauf, der hatte das richtige Motto, der wusste, wie es ging mit erfolgreicher Schlagermusik. Mario Lehner, gib mir mehr davon. Und genau so machen wir das nämlich an diesem Mittwochmorgen im Norden. Sie haben hoffentlich frei und waren vielleicht so schlau, schon im Morgengrauen aufzustehen. Das war um kurz nach vier. Um diese Uhrzeit haben Sie die Welt, Ihr Leben quasi ganz für sich allein. Die Temperaturen lagen da noch bei angenehmen 14, 15, 16 Grad. Ja, und viele alltägliche Aufgaben können Sie früh erledigen. Sich jetzt dafür zurücklehnen und unseren tollen Musikmix genießen. Bei NDR Schlager im Norden zu Hause.

Wir dürfen ihn ja auch Sweetie nennen. So wie einen seiner Hits. Das war Peter Kraus mit seinem Sugar Baby. Apropos, wir bekommen heute mal wieder Besuch im Schlagerstudio. Pascal Krieger kommt ab 11 Uhr in meine Sendung. Der Mann aus dem Landkreis Harburg ist ja vielleicht jetzt schon unterwegs nach Hannover zum Maschsee. Ja, und wenn er NDR Schlager über sein DAB Plus Radio im Auto hört, kann er gleich mal überprüfen, wie gut sich seine aktuelle Single während der Fahrt so anhört. Viva la vida, hier ist Pascal Krieger, gute Fahrt.

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Unverkennbar. Der einzigartige Gunther Gabriel. Ja, er hat eigentlich nur sein Leben vertont und lag damit immer auf der Höhe der Zeit. Er hat uns einfach aus dem Leben gesprochen, aus dem Leben gesungen. Und er war auch ein echter Kumpeltyp. Wer ihn mal getroffen hat, der hat gemerkt, ja, der ist eckig, der hat Kanten, aber der redet auch frei Schnauze. Der war so. Vielen Dank für die ganzen tollen Hits, die Gunther Gabriel uns hinterlassen hat. Sie hören NDR Schlager und gleich um kurz nach 8:30 eine weitere Folge unserer spannenden 60 Sekunden Zeitmaschine.

0: 8.32 Uhr und hier kommt schon der erste Zungenbrecher. Das war Percy Faith. Puh, a lover's concerto. Also Musik für die Liebenden oder für die Liebhaber der Instrumentaltitel.
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3: 24. Juni. The next song. Achtung, gleich wird es richtig laut. Aber nicht nur wegen der Musik, sondern weil die Fans so laut schreien. Für die Beatles ist es 1966 nur eine von vielen Tourneen. Für die meisten deutschen Fans ist es die allererste Möglichkeit, ihre Idole live zu sehen. Heute vor 60 Jahren beginnt im Münchner Zirkus Krone die Bravo Beatles Blitz-Tournee. Zwei 30 Minuten lange Beatles-Konzerte mit Hits wie Day Tripper, I Feel Fine und natürlich Yesterday. Yesterday. Als zwei weitere Beatles-Konzerte gibt es an den folgenden Tagen in Essen und in Hamburg. Dann sind die vier Pilzköpfe wieder weg. Kurz danach beschließen die Beatles, gar nicht mehr live aufzutreten, weil sie sich selbst auf der Bühne wegen der Schreie der Fans nie richtig hören können. Der Rest ist Geschichte.

0: Musik mit ganz viel Herz, weil dein Herz dich verrät. Das war Musik aus Österreich vom Brüderpaar Charlie und Jogl Brunner. Und von dort reisen wir gleich heiter weiter in die Schweiz.
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0: Allein schon die Vorstellung ist so erfrischend wie der Hit von Michael Holm. Barfuß im Regen. Sie hören NDR Schlager, heute ist der 24. Juni, heute ist Johannistag. Ja, und für viele Spargelfans ist das ein trauriger Tag, denn heute geht die Spargelsaison zu Ende. Ja, viele können es gar nicht glauben, denken sich, meine Güte, ich habe doch erst ein-, zweimal gegessen. Wie oft haben Sie denn gegessen?
1: Zweimal die Woche. War sehr lecker.
2: Einmal im Jahr, wenn Spargelsaison ist. Ist ja unbezahlbar mittlerweile.
3: Also ich liebe Spargel, absolut. Aber dieses Jahr nur einmal gehabt. Irgendwie, keine Ahnung, kam ich irgendwie nicht dazu. Also normalerweise holen wir es ja auch vom Spargelfeld. Aber dieses Jahr irgendwie nicht zugekommen.
4: Außerhalb der Saison essen wir keinen Spargel.
5: Spargelfan, ja, genau. Irgendwann ist vorbei, ja, dann ist so, aber dann haben wir als Ersatz so ein bisschen Erdbeeren. Erdbeeren, genau, ja, Erdbeeren, stimmt, ja.
0: Ja, oder so, Erdbeeren. Außerdem können Sie Spargel einfrieren, schälen, trockentupfen, damit es keine Eiskristalle gibt. Und dann können Sie den Spargel mindestens 6 Monate in den Gefrierschrank legen. Lecker Tipp von NDR Schlager. Schönen guten Morgen.

Musik zum Wach- und Frischwerden von Katharina der Großen. Das war die Valente mit ihrem Pepe. Gleich 8.53 Uhr und in 7 Minuten gibt es wieder die Nachrichten mit allem, was wichtig ist aus Deutschland und der Welt.

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1: Um 9 Uhr mit Tarek Yusbashi. Rund 2 Stunden ging an den deutschen Bahnhöfen gestern am späten Abend nichts mehr. Grund waren massive Probleme mit dem digitalen Funk. Betroffen war auch der Hamburger Hauptbahnhof. Aus Hamburg, Caro Weiß.
2: Vor den Service-Schaltern bildeten sich lange Warteschlangen. Manche Reisende bekamen Taxigutscheine. Für gut 2 Stunden fuhren weder Fernzüge noch Regionalbahnen. Nur die S- und U-Bahnen rollten zumindest noch in Hamburg. Gegen 0.30 Uhr konnte die Deutsche Bahn dann das Problem lösen. Die bundesweite Einstellung des Zugverkehrs lag im digitalen Bahnfunk GSMR. Dabei handelt es sich um ein zentrales Kommunikationsmittel zwischen den Lokführern im Zug und den Fahrdienstleitern. Fällt diese Kommunikation großflächig aus oder ist sie nicht zuverlässig verfügbar, kann der Verkehr aus Sicherheitsgründen nicht regulär fortgesetzt werden. Die genaue Ursache muss jetzt geklärt werden. Die Behörden gehen nach RBB-Informationen aber nicht von Sabotage aus. Stattdessen wird ein fehlerhaftes Update der Deutschen Bahn vermutet.
1: Die Expertenkommission der Bundesregierung für den Schutz von Kindern und Jugendlichen in der digitalen Welt übergibt heute ihre Empfehlungen an Bundesfamilienministerin Prien. Im Fokus steht die Frage, ob die Fachleute zu einem gesetzlichen Mindestalter für soziale Medien raten. Unter anderem der Deutsche Ethikrat hatte sich zuletzt gegen ein pauschales Verbot für Jüngere ausgesprochen. Die Empfehlungen der Kommission werden aber auch Bereiche wie Medienkompetenz und Teilhabe von Kindern und Jugendlichen umfassen. Die erwarteten etwa 50 Punkte richten sich laut Prien an Schulen, Kitas, Eltern, den Gesetzgeber und die Anbieter sozialer Medien. Der Co-Vorsitzende der Grünen, Banaschak, hat Union und SPD für ihre Einigung auf eine Rentenreform gelobt. In den Vorschlägen seien viele gute Elemente, sagte er im Morgenmagazin von ARD und ZDF. So hielten die Grünen die Kapitalrente und die Abschaffung der Minijobs für richtig, so Banaschak.
3: Es gibt natürlich auch die Möglichkeit, diese Vorschläge noch zu ergänzen. Unsere Garantierente steht ja nicht in einem Widerspruch beispielsweise zu einzelnen Vorschlägen, die wir auch für richtig halten, sondern sie würden zusätzlich etwas gegen Altersarmut tun. Das ist ein Thema, das unterbelichtet war in der Kommissionsarbeit. Auch Vorschläge, wie wir beispielsweise durch Arbeitsmarktmigration, durch höhere Erwerbsbeteiligung von Frauen das System stabilisieren könnten, fanden keine Erwähnung in diesem Bericht. Und insofern, die Debatte geht weiter, aber man kann anerkennen, was erstmal passiert ist.
1: Der Co-Vorsitzende der Grünen, Banaschak. Vor dem Landgericht Zweibrücken beginnt zur Stunde der Prozess um einen getöteten Zugbegleiter in Rheinland-Pfalz. Die Staatsanwaltschaft hatte den mutmaßlichen Täter wegen Mordes angeklagt. Das Landgericht Zweibrücken stufte die Anklage jedoch auf Körperverletzung mit Todesfolge herab. Michael Nordhardt in Karlsruhe erläutert, was im Prozess konkret zu klären ist.
4: Die Staatsanwaltschaft in Zweibrücken ist in ihrer Anklageschrift zu dem Ergebnis gekommen, dass die Tat rechtlich ein Mord ist. Dann kam das Zwischenverfahren und das Landgericht Zweibrücken hat das anders gesehen, nämlich dass nach Aktenlage eine Körperverletzung mit Todesfolge vorliegt. Es gibt also unterschiedliche Ansichten zu der rechtlichen Bewertung der Tat. Eine Verurteilung wegen Mordes, die hat 2 Voraussetzungen. Der Angeklagte muss erstens mit Vorsatz einen anderen Menschen getötet haben und zweitens muss er ein sogenanntes Mordmerkmal erfüllt haben, also zum Beispiel heimtückisch oder aus niedrigen Beweggründen gehandelt haben. Und im konkreten Fall ist jetzt der rechtliche Knackpunkt, hatte der Angeklagte Tötungsvorsatz oder nicht.
1: Bei der Fußball-Weltmeisterschaft ist der 2. Spieltag der Gruppenphase abgeschlossen. Im letzten Spiel setzte sich Kolumbien mit 1:0 gegen die Demokratische Republik Kongo durch. Aus dem ARD-WM-Team Silke Heine.
5: Damit führt Kolumbien die Tabelle der Gruppe K weiter an, kann sich mit einem Unentschieden im letzten Gruppenspiel gegen Portugal den Gruppensieg sichern. Bei den Portugiesen hat sich Cristiano Ronaldo zurückgemeldet. Beim 5:0 gegen Neuling Usbekistan erzielte er 2 Tore, die ihm einen weiteren Rekord bescherten. Als erster Spieler hat er nun bei 6 Weltmeisterschaften getroffen. England hingegen patzte beim 0:0 gegen Ghana, hat das Weiterkommen aber selbst in der Hand. Kroatien schafft mit einem 1:0 Arbeitssieg gegen Panama den ersten Dreier im Turnier und besiegelte das Aus der Südamerikaner.
1: Das waren die Nachrichten. Das Wetter in Norddeutschland. Viel Sonne und ein paar Wolken, in den meisten Regionen trocken. Höchstwerte bis 29 Grad an der See und 35 Grad in der Grafschaft Bentheim. Morgen weiterhin sonnig und trocken, Höchstwerte 26 bis 35 Grad. Am Freitag meist viel Sonne und noch heißer, 30 bis 38 Grad. Und am Sonnabend viel Sonnenschein, später im Westen teils kräftige Schauer und Gewitter, dann bei 30 bis 39 Grad. Es ist 9.05 Uhr.
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1: Mit Stau oder stockendem Verkehr ab 3 Kilometer Länge. A1 Bremen Richtung Osnabrück. Zwischen Opusen, Bremen-Marndorf und Arsten 5 Kilometer stockender Verkehr. A1 Osnabrück Richtung Bremen zwischen Dreieck Stur und Bremen-Hemelingen 6 Kilometer Stau. A2 Hannover Richtung Berlin zwischen Lehrte und Hemelerwald 4 Kilometer Stau. Dort ist wegen Bauarbeiten nur eine

0: Klassiker von Sif Inger hier am Mittwochmorgen im Norden. Komm und spiel mit mir. Wir spielen jetzt Ihre Wunschtitel.
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2: Marlies Sindermann, Halfer im Sauerland. Ich möchte meinen Mann herzlich grüßen zum 80. Geburtstag mit dem Lied von Peter Alexander, Heute jung, morgen alt.
0: Ja, super ausgesucht. Wir wollen uns bei diesen Geburtstagsgrüßen natürlich mit ranhängen. Alles Liebe, alles Gute. Gestern jung, morgen alt. Hier ist Peter Alexander. Herzliche Grüße.

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dem Sinne, Peter Alexander, gestern jung, morgen alt. Mit diesem wunderschönen Titel hatte Marlies ihrem Mann zum 80. Geburtstag gratuliert. Sie hatte durchgerufen unter 08000 40 40 30. Das ist ja unsere kostenfreie Hotline direkt zu unserem Anrufbeantworter. Trauen Sie sich doch, sprechen Sie da mal Ihren Text drauf, ein paar Musikwünsche, grüßen Sie und dann wird in den nächsten Tagen vielleicht schon Ihr Musikwunsch gespielt. Sie können sich aber auch übers Internet bei uns melden unter ndr.de/schlagerwunsch. So hat es zum Beispiel Roland Schüler aus Diedorf gemacht. Er schreibt uns: Ich bin jetzt 75 Jahre alt. Anfang der 1970er Jahre bin ich mit meiner Freundin im Trabant meiner Eltern ins Grüne gefahren. Jetzt sind wir 54 Jahre verheiratet. Das Lied erinnert mich an diese Zeit. Glückwunsch, was für eine schöne Geschichte. Vielen Dank, Roland. Hier ist Wolfgang Petri mit seiner Jana.

Ein norddeutsches Original beim Original. Das war Sängerin und Autorin Ilka Grönewold mit ihrer Single Mit dir für immer 17. Bei NDR Schlager. Wir sind im Norden zu Hause und was da so los ist in Ihrer Region, in Ihrem Bundesland, das erfahren Sie gleich um 9:30 Uhr in Norddeutschland kompakt.

0: kommt man ja schon beim Zuhören ins Schwitzen. So klingt der Sommer bei NDR Schlager. Das war Imka Marina. Viva España.
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0: Kommt jetzt mit meinem Kollegen Stefan Schlag.
2: Die stark gestiegenen Kosten für den Neubau der Müllverwertungsanlage in Hamburg-Bahrenfeld beschäftigen jetzt auch die Politik. In einer nicht öffentlichen Sondersitzung hat sich der Umweltausschuss der hamburgischen Bürgerschaft am Abend mit dem Projekt befasst. Die Abgeordneten wollten wissen, warum der Bau fast dreimal teurer wird als geplant und wie das Vorhaben nun weitergeführt werden soll. Jenny Witt.
3: Die Geschäftsführung der Stadtreinigung war vor Ort. Dazu externe Finanzberater, Umweltsenatorin Katharina Fegebank und natürlich die Ausschussmitglieder. 2 Stunden lang debattierten sie, wie dieser Neubau so aus dem Ruder laufen konnte und wieder auf Kurs gebracht werden kann. Statt ursprünglich 234 Millionen Euro könnte er bis zu 750 Millionen kosten und 5 Jahre verspätet in Betrieb gehen. Eigentlich sollte die Anlage schon jetzt einen guten Teil der Hamburger Fernwärme und Strom produzieren. Welche Maßnahmen jetzt getroffen werden, dazu gibt es noch keine offiziellen Informationen. Aber NDR 90,3 weiß aus verlässlichen Quellen, dass ein Lenkungsausschuss für das Projekt eingeführt werden soll. Der und die Geschäftsleitung sollen regelmäßige Berichte zum Baufortschritt erhalten. Auch ein neuer Terminplan mit verbindlichen Meilensteinen ist geplant und in den nächsten Wochen werden neue Informationen zu den endgültigen Kosten erwartet.
2: Auch wenn die neue Schleiffähre Misunde 3 derzeit zwischen Brodersby und Kosel in Schleswig-Holstein fährt, das Schiff fährt mit wenig Rückhalt in der Region. Die Solarfähre hatte in der Vergangenheit wiederholt mit Ausfällen zu kämpfen und mit erheblich gestiegenen Kosten. Angesichts der anhaltenden Kritik reist nun laut Staatskanzlei unter anderem Ministerpräsident Günther in die Schlei-Region, um heute mit den Verantwortlichen das Gespräch zu suchen. Ben Armstrong.
4: Auslöser für diesen Austausch ist ein offener Brief, den Vertreter des Amtsbereichs Süderbrarup Anfang des Monats veröffentlicht hatten. Als Privatperson forderten sie darin das Aus für die E-Fähre Misunde 3 und die Rückkehr der alten Misunde 2. Nur so könne ihrer Ansicht nach ein verlässlicher Fährbetrieb gewährleistet werden. Das Land und der Landesbetrieb für Küstenschutz, Nationalpark und Meeresschutz Schleswig-Holstein reagierten auf die Forderung mit dem Bekenntnis, an der Misunde 3 festzuhalten. Die Begründung, Reparatur und Instandhaltung der alten Fähre würden erhebliche Kosten verursachen und viel Zeit in Anspruch nehmen.
2: Wegen der hohen Temperaturen und des geringen Niederschlags steigt die Gefahr von Waldbränden in Niedersachsen. Denn auch wenn es leicht regnen sollte, komme das Wasser nicht am Boden an, sondern verdunste gleich in den Baumkronen, so der Leiter der Waldbrandzentrale Knut Sierk. Deshalb sei auch der Feuerwehrflugdienst des Landes Niedersachsen in Alarmbereitschaft. Albrecht Breitschuh.
5: Fassberg im Landkreis Celle könnte die höchste Gefahrenstufe 5 erreichen und auch für die umliegenden Regionen sowie im Landkreis Northeim wird Stufe 4 vom Deutschen Wetterdienst prognostiziert. Durch die steigenden Temperaturen trocknet die Vegetation mehr und mehr aus. In den Wäldern liegen deshalb brennbare Materialien und begünstigen die Brandgefahr. Laut der Waldbrandzentrale werden 90% der Feuer von Menschen verursacht. Der Gemeindebrandmeister in der Südheide, Henning Sander, appelliert, auf Rauchen in Waldnähe zu verzichten und kein offenes Feuer zu machen. Oft unterschätzt werde auch die Brandgefahr, die von parkenden Autos auf trockenen Flächen ausgehe.
2: In Mecklenburg-Vorpommern gibt es jetzt noch mehr Sterneköche. 2 weitere Restaurants im Land haben gestern vom renommierten Restaurantführer Guy Michelin die begehrte Auszeichnung erhalten. Damit wächst die Zahl der Sterne-Restaurants zwischen Ostseeküste und Seenplatte weiter. Welche Betriebe neu dazugekommen sind und was die Auszeichnung bedeutet, dazu mehr von Mirja Freie.
6: Neu dabei sind die Ostseelounge in Dierhagen und das Gourmet-Restaurant 1751 in Schwerin. Im neuen Restaurantführer ist Mecklenburg-Vorpommern nun mit insgesamt 8 Sterneküchen dabei. Neben den beiden neuen Restaurants sind das unter anderem das Friedrich Franz in Heiligendamm, das Freustil in Binz und das Gourmet-Restaurant der Butt in Rostock-Hohe Düne. Restaurants mit 2 oder 3 Sternen gibt es bei uns im Land noch nicht. In ganz Deutschland sind im Michelin-Führer jetzt knapp 340 Sterne-Restaurants aufgeführt.

0: aktuelle, neue, frische Single von Joey Heindle schwer zu erklären? Nee, eigentlich nicht. Unser Quiz ist genauso kurz, einfach und genial wie der Titel.
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0: Doch gesagt, erkennen Sie die Melodie? Und das war's dann auch schon. Wir spielen Ihnen einen kurzen Musikschnipsel vor, 10, 12, 15 Sekunden, ohne Refrain, ganz klar, denn dann wüssten Sie ja, wie der Titel heißt. Das wollen wir aber von Ihnen wissen. Beteiligen Sie sich doch bitte gerne. 08000 40 40 50. Ich suche einen Kandidaten oder eine Kandidatin für unser tolles Quiz. 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

0: Vicky Leandros hat die Liebe gesehen und dank ihr haben wir jetzt auch von ihr gehört.
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0: Erstaunlich, wo wir überall gehört werden mit NDR Schlager. Heute zum Beispiel sind wir im südhessischen Lampertheim. Einen schönen guten Morgen.
2: Hallo, guten Morgen nach Norddeutschland.
0: Dankeschön, schöne Grüße sind angekommen. Mit wem sind wir denn jetzt verbunden? Wer ist dran?
2: Jetzt Werner Friedrich aus Lampertheim, Hofheim.
0: Okay, Kreis Bergstraße ist auch eine Weingegend bei Ihnen da unten, oder?
2: Der Bergstraßer Wein, ja, nicht so süß, aber trinkbar.
0: Ja, trinkbar, das Prädikat, trinkbar.
2: Ich bin lieber für die lieblichen Sorten.
0: Ja, Sie haben mir eben schon gesagt, mein lieber Scholli, auch bei uns ist es sehr heiß, 36 Grad, soll noch wärmer werden bei Ihnen in Lampertheim, ja. So wie im Norden auch. Ja. Aber Sie haben auch kurz gesagt, wir werden das schon aushalten, das schaffen wir
2: auch.
0: Genau. Sie bleiben wie viele drin. Ihr Hobby ist Fahrradfahren, das wird erstmal in die Ecke gestellt, das kommt dann bald wieder raus, ne?
2: Und letzte Woche hatten wir Diamantenhochzeit.
0: Ach nein! Glückwunsch an Sie, Werner, und Ihre Frau Marianne. Oh, das ist ja toll, das ist aber schön, dass Sie das noch erwähnen.
2: Ja. Ja.
0: Prima. Ich hoffe, Sie krönen diese Diamantenhochzeit mit einem NDR-Schlager-Dabi. Soll ich Ihnen unseren Musikschnipsel jetzt mal vorspielen?
2: Jawohl.
0: Geht los.

0: Friedrich, haben Sie eine Idee? Welchen Titel suchen wir?
1: Fantasie könnte das sein.
0: Genau, das ist die Band.
1: Discofox Hitmix, sowas?
0: Nein, der Song hat schon einen richtigen Titel.
1: The Best?
0: Nee. Fantasy ist richtig, Freddy und Martin, aber wir suchen die Single. Erkennen Sie die Melodie und diese Single hat einen Titel. Sie kommen nicht drauf, soll ich mal auflösen?
1: Das ist sehr schwer.
0: Oh, wie schade.
2: Ein weißes Boot mit einem Segel darauf.
3: Mama mia.
0: Mama mia, sagt der Werner, genau wie Janina und Uwe am Anfang der Woche. Dann wird die Lösung, kommt einem wirklich vor, als hätte man es gerade erst noch gehört und es ist, hat nicht sollen sein. Meine ja. Güte, danke fürs Mitmachen. Sie haben uns eine tolle Zeit gemacht und herzliche Grüße nochmal an Sie und Marianne. Eine Diamantenhochzeit hätten Sie natürlich krönen können mit dem Schlager-Dabi, aber es hat nicht sollen sein. Ja, das wäre der Super-Hit gewesen. Trotzdem danke fürs Mitmachen und wir hören uns den Siegertitel noch mal ganz an. Das wäre es gewesen. Klar, Fantasy, ein weißes Boot. Ciao, genau. Tschüss. Herzliche Grüße nach Lampertheim. Ciao.
1: Danke.
0: Tschüss.

0: 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Um 10 Uhr mit Tarek Yusbaschi. Nach dem bundesweiten Ausfall bei der Bahn ist der Zugverkehr auch in Norddeutschland wieder angelaufen. Grund für die Probleme war eine technische Störung im Funksystem der Bahn. Aus der NDR-Nachrichtenredaktion Nina Schön.
1: Überall in Norddeutschland fahren die Züge wieder. Laut Bahn sind aber immer noch Verspätungen und Ausfälle möglich. Der Metronom in Niedersachsen zum Beispiel fährt seinen Zugbetrieb nur schrittweise wieder hoch. Vom Hamburger Hauptbahnhof aus fahren seit 0.30 Uhr wieder Regionalbahnen und Fernverkehrszüge. Die Störung hatte auch Auswirkungen auf die Kieler Woche. Viele Besucher hingen am Bahnhof der schleswig-holsteinischen Landeshauptstadt fest. Auch in Mecklenburg-Vorpommern fahren die meisten Züge wieder normal. Auf der ICE-Strecke von Berlin nach Hamburg gibt es im Schnitt noch 15 Minuten Verspätung.
0: Die Deutsche Bahn verschiebt die Inbetriebnahme des Bahnprojekts Stuttgart 21 um 5 Jahre. Das sagten Bahnvertreter laut Teilnehmern im Verkehrsausschuss des Deutschen Bundestages. Im November hatte die Bahn die für Ende dieses Jahres geplante Teileröffnung des neuen Tiefbahnhofs in der baden-württembergischen Landeshauptstadt unter anderem wegen Problemen bei der Digitalisierung abgesagt. Gebaut wird an dem Projekt in Stuttgart bereits seit 2010. Die Inbetriebnahme war bereits mehrfach verschoben worden, zuletzt auf Dezember 2026. In der Debatte über Social-Media-Verbote für Kinder oder Jugendliche legt die zuständige Expertenkommission heute ihren Bericht vor. Bundesfamilienministerin Prien hatte die Expertinnen und Experten beauftragt, Handlungsempfehlungen zu entwickeln. Offen ist, ob die Kommission ein gesetzliches Mindestalter für die Nutzung von Social-Media-Diensten empfiehlt. Aus Berlin, Nicole Markwald.
2: Wie sieht ein sicheres digitales Umfeld für Kinder und Jugendliche aus? Wie lässt sich Medienkompetenz nicht nur bei Kindern, sondern auch Eltern und Fachkräften stärken? Und welche gesundheitlichen Folgen kann Medienkonsum haben? Das sind nur 3 Fragen, mit denen sich die Expertenkommission seit dem vergangenen Herbst beschäftigt hat. Auf der Grundlage der Handlungsempfehlungen wird Bundesfamilienministerin Karin Prien, CDU, ein Maßnahmenpaket einschließlich gesetzlicher Regelungen vorlegen. Die SPD hat sich klar für ein Social-Media-Verbot für unter 14-Jährige ausgesprochen. Die Union hingegen will kein pauschales Verbot, sondern je nach App differenzieren. Der Deutsche Ethikrat ist gegen eine pauschale Altersregulierung von sozialen Medien. Ein schlichtes Verbot für Kinder und Jugendliche greife zu kurz.
0: Fast 5 Monate nach dem tödlichen Angriff auf einen Zugbegleiter in Rheinland-Pfalz muss sich der mutmaßliche Täter von heute an vor Gericht verantworten. Die Staatsanwaltschaft wirft dem 26-Jährigen vor, den Schaffner Anfang Februar in einer Regionalbahn so verletzt zu haben, dass dieser 2 Tage später im Krankenhaus starb. Aus Kaiserslautern Andreas Karlmeier.
3: Auslöser war offenbar Ärger um eine Fahrscheinkontrolle. Weil der Angeklagte kein gültiges Ticket vorzeigen konnte, soll ihn der Zugbegleiter aufgefordert haben, den Zug am nächsten Halt zu verlassen. Daraufhin soll der Angeklagte dem Zugbegleiter mehrfach gegen den Kopf geschlagen haben. Dieser blieb dann bewusstlos liegen und starb 2 Tage später an einer Hirnblutung. Überwachungskameras im Zug dokumentieren die Schläge. Der Tatverdächtige hat sie gegenüber den Ermittlern auch zugegeben, aber bestritten, dass er den Zugbegleiter töten wollte. Die Tat hatte bundesweit für Entsetzen gesorgt. Die Staatsanwaltschaft hatte ursprünglich Anklage wegen Mordes erhoben. Das Landgericht Zweibrücken hatte diese jedoch herabgestuft und das Verfahren mit der Anklage Körperverletzung mit Todesfolge zugelassen, weil es keine Mordmerkmale erfüllt sieht. Für den Prozess sind in den kommenden 2,5 Wochen mehrere Verhandlungstage angesetzt.
0: In Deutschland ist die Zahl der Menschen, die allein leben, in den vergangenen 20 Jahren deutlich gestiegen. Nach Angaben des Statistischen Bundesamtes lebte im vergangenen Jahr etwa jede 5. Person allein in einem Haushalt. Das sind rund 17,3 Millionen Menschen. Besonders häufig leben ältere Menschen allein. Bei den über 65-Jährigen ist es etwa jeder 3., bei den über 85-Jährigen sogar mehr als die Hälfte. Auch unter jungen Erwachsenen zwischen 25 und 34 Jahren liegt der Anteil überdurchschnittlich bei knapp 29%. Das waren die Nachrichten. Das Wetter in Norddeutschland. Viel Sonne und ein paar Wolken, in den meisten Regionen trocken. Höchstwerte bis 29 Grad an der See, bis 35 in der Grafschaft Bentheim. Morgen weiterhin sonnig und trocken bei Höchstwerten von 26 bis 35 Grad. Am Freitag meist viel Sonne und noch heißer, 30 bis 38 Grad. Und am Sonnabend viel Sonnenschein, später im Westen teils kräftige Schauer und Gewitter, 30 bis 39 Grad. Es ist 10.05 Uhr.
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0: Mit Stau oder stockendem Verkehr ab 3 Kilometer Länge. A1 Bremen Richtung Osnabrück, zwischen Uphusen, Bremen-Marndorf und Arsten 3 Kilometer stockender Verkehr. A1 Osnabrück Richtung Bremen, zwischen Dreieck Stur und Bremen-Hemelingen 6 Kilometer Stau. A7 Hannover Richtung Kassel, zwischen Seesen und Echte 4 Kilometer Stau, dort ist wegen Bergungsarbeiten nur eine Spur frei. Und die A27 Bremen Richtung Bremerhaven wird zwischen Bremerhaven Süd und Bremerhaven Wulsdorf wegen Bauarbeiten von 11 Uhr bis 12 Uhr gesperrt. Die Umleitung führt über die U39. Für Sie eine sichere und gute Fahrt.
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7: Guten Tag. Ganz fantastischen Mittwoch, nicht Montag, Mittwoch Vorbedarf wünsche ich Ihnen. Mein Name ist Carsten Gross. Auf geht's mit Mary Rose.

Was ein Ende. Halleluja. Ob nun auf Deutsch, Israelisch, Hebräisch oder Englisch. Halleluja. Wie schön, dass es diesen tollen Titel in so vielen Sprachen gibt. Das wiederum gibt uns die Hoffnung, dass Musik vielleicht doch und auch in Zukunft wieder völkerverbindend und friedensstiftend sein kann. Das war also der Siegertitel vom Grand Prix 1979. Wir reisen jetzt heiter weiter nach Italien für die mediterranen Momente an diesem Mittwoch zu Albano und Romina Power. Domani, domani.

0: Yeah, mit einem Teelöffel Zucker nimmst du jede Medizin. Und mit der Musik von Rex Gildo bei NDR Schlager würde ich mich sogar freiwillig beim Zahnarzt auf den Stuhl setzen. Sie hören NDR Schlager, Ihr Wachmacher, Ihr Glücklichmachen, Ihr Traumradio im Norden. Schön, dass wir diesen Mittwochvormittag musikalisch gemeinsam miteinander verbringen. Wir haben ganz viele Instrumentaltitel für Sie. Wir haben Evergreens, Klassiker, Schätzchen aus der Kultkiste und wir haben neue, frische Musik. Zum Beispiel jetzt von Linda Hesse. Sie hatte da so eine Geschichte mit einem Kleinstadt-Casanova. Hören wir mal rein, wie es so war.
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So klingt also der Sommer bei NDR Schlager. Der schon verstorbene Ibo mit seinem Sommerhit Ibiza. Das waren die 80er. Jetzt gehen wir nochmal 2 Jahrzehnte zurück in die 60er zu Patti Page. Sie hat hier das Original vom Tennessee Waltz. Traumhaft schön, allerdings ohne Gesang, sondern mit Klarinette.

Das haben sie vielleicht auch noch als Platte. Das war nicht aus den 60ern. Das war sogar aus dem Jahr 1950. Unfassbar. Patti Page, der Tennessee Waltz. Das muss sie doch auf jeden Fall noch mal berichtigen.

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mit einem Lied, mit einem Hit für immer ausgesorgt. I Like Chopin. Das war der Evergreen von einem gewissen Paul Mazzolini. Der Italiener hat sich den Künstlernamen Gazebo ausgesucht. Ja, und es geht ihm prächtig. Dem Mann, der am 18. Februar 1960 in Beirut in Libanon geboren wurde, aber schnell nach Italien übersiedelte. Disco-Pop, das war seine Sache. Aber damit ist er auch zu Gast hier bei NDR Schlager. Und darüber freuen wir uns sehr. Das war Sommermusik sozusagen, ich habe schon mal gesagt, für die mediterranen Momente im Leben. Und da schieben wir auch gleich noch einen nach, und zwar Frank Neuenfels. Wenn endlich wieder Sommer ist, kommt doch genau recht an diesem Mittwoch, den 24. Juni. Es geht schon wieder auf 35 Grad.

Hoffmann und Hoffmann bei NDR Schlager. Für unser Geburtstagskind des Tages möchten wir natürlich auch am liebsten die Sterne vom Himmel holen. Sie kommt aus Worp in der Gemeinde Bern, ist also eine sogenannte Eidgenössin. Ja, und sie heißt eigentlich Lehmann. Als Francine Jordi macht sie aber seit langer Zeit Schlagerschlagzeilen. Heute feiert die Schweizerin ihren 49. Geburtstag und zwar bei guter Gesundheit. Das war leider nicht immer so. 2017 hat sie eine Krebserkrankung öffentlich gemacht und eine Therapie inzwischen längst erfolgreich beendet. Glückwunsch, also in mehrfacher Hinsicht, Francine Jordi. Sie hat schon vor Jahren selbst für den Geburtstagshit gesorgt. Willkommen zur Party. In dem Sinne, Francine Jordi.

war sie wieder, der Spatz von Avignon. In ein paar Wochen feiert sie ihren sage und schreibe 80. Geburtstag. Ja, und dann heißt es auch Tschüss sagen für Mireille Mathieu. Sie ist zurzeit auf großer Weltabschiedstournee und sie macht dann auch nochmal im Norden Station. Am 6. November ist sie hier in Hannover, quasi um die Ecke. Goodbye, my love, goodbye. Das heißt, das ist das Motto ihrer Abschiedstournee. Wir sagen gleich Hallo zu unserem Studiogast, wer heute Morgen früh dran war. Der weiß schon, wen wir gleich begrüßen. Alle anderen lassen sich einfach mal überraschen.

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1: Um 11 Uhr mit Tarek Yusbashi. Nach dem Komplettausfall im Regional- und Fernverkehr der Bahn normalisiert sich die Lage wieder. Grund für die Störung war vermutlich ein Softwareproblem im Funknetz. Sabotage sei sehr unwahrscheinlich, so die Einschätzung von Johannes Frevel aus Berlin.
2: Das lässt sich mit großer Wahrscheinlichkeit zumindest ausschließen. Die Sabotageakte gab es ja wirklich, so Brandanschläge auf Kabelkanäle. Da lief dann wirklich nichts mehr. Da musste neues Kabel oder mehrere neue Kabel verlegt werden an dieser Stelle. Die waren alle verschmort. Bei der Bahn im konkreten Fall gestern Abend lief es aber so, die haben einfach ein Backup-System eingespielt, also zwei Rechner sozusagen, auf denen dann das Mobilfunksystem gemanagt wurde, und das hat sofort funktioniert. Also schon allein das spricht dagegen, dass da ein großer Kabelschaden vorliegt. Mhm. Es war wahrscheinlich wirklich ein Softwarefehler und dahinter steht dann irgendein kleiner menschlicher Fehler.
1: Die Inbetriebnahme des Bahnprojektes Stuttgart 21 ist erneut verschoben worden. Im Verkehrsausschuss des Bundestages hat die Bahn laut Teilnehmern nun Dezember 2031 als Termin genannt. Aus Stuttgart Magdalena Haupt.
3: Bahnchefin Evelyn Palla und der S21-Projektleiter Klaus Müller hätten im Verkehrsausschuss das neue Inbetriebnahmekonzept für Stuttgart 21 vorgestellt, so Mitglieder des Ausschusses. Demnach soll es ab Ende 2027 kürzere Laufwege für Reisende am Hauptbahnhof geben. Der Betrieb im Tiefbahnhof solle Ende 2031 starten. Zunächst parallel zum Kopfbahnhof, der noch bis Mitte 32 genutzt werden soll. Als Gründe seien im Ausschuss mehrere Faktoren genannt worden, unter anderem, dass Kabel falsch verlegt wurden. Das hatte der SWR in einer Dokumentation bereits aufgedeckt. Die Bahn erklärte, sie äußere sich nicht zu Vorgängen in einem Ausschuss, der nicht öffentlich getagt habe, und verweist auf den Lenkungskreis zu Stuttgart 21 am kommenden Freitag.
1: In der Debatte über Social-Media-Verbote für Kinder oder Jugendliche legt die zuständige Expertenkommission heute ihren Bericht vor. Bundesfamilienministerin Prien hatte die Expertinnen und Experten beauftragt, Handlungsempfehlungen zu entwickeln. Offen ist, ob die Kommission ein gesetzliches Mindestalter für die Nutzung von Social-Media-Diensten empfiehlt. Aus Berlin, Nicole Markwald.
4: Wie sieht ein sicheres digitales Umfeld für Kinder und Jugendliche aus? Wie lässt sich Medienkompetenz nicht nur bei Kindern, sondern auch Eltern und Fachkräften stärken? Und welche gesundheitlichen Folgen kann Medienkonsum haben? Das sind nur drei Fragen, mit denen sich die Expertenkommission seit dem vergangenen Herbst beschäftigt hat. Auf der Grundlage der Handlungsempfehlungen wird Bundesfamilienministerin Karin Prien, CDU, ein Maßnahmenpaket einschließlich gesetzlicher Regelungen vorlegen. Die SPD hat sich klar für ein Social-Media-Verbot für unter 14-Jährige ausgesprochen. Die Union hingegen will kein pauschales Verbot, sondern je nach App differenzieren. Der Deutsche Ethikrat ist gegen eine pauschale Altersregulierung von sozialen Medien. Ein schlichtes Verbot für Kinder und Jugendliche greife zu kurz.
1: Bundeskanzler Merz empfängt am Nachmittag die Staats- und Regierungschefs aus Frankreich, Großbritannien, Italien und Polen. Bei dem Treffen soll unter anderem der Kurs für den anstehenden NATO-Gipfel in der Türkei abgestimmt werden. Aus Berlin, Christina Nagel.
5: Möglichst einig wollen die fünf Staats- und Regierungschefs beim NATO-Gipfel auftreten, bei dem es einmal mehr um die Frage geht, wie die Lasten im Bündnis künftig verteilt werden. Vor allem dann, wenn die USA schneller als erwartet ihr Engagement in Europa zurückfahren. Es gilt den USA, allen voran US-Präsident Trump, zu demonstrieren, wie viel Europa bereits für die eigene Sicherheit tut. Ihn milde zu stimmen und im Boot zu halten, bleibt eine zentrale Aufgabe. Es dürfte aber auch um die Stimmung in den eigenen Reihen gehen.
1: Handball-Bundesligist THW Kiel hat seinen früheren Spieler Bjørge Lund als neuen Trainer verpflichtet. Der Norweger löst Philipp Jicher ab, von dem sich der deutsche Rekordmeister vorgestern getrennt hatte. Wie die Kieler mitteilten, unterschrieb Lund einen Vertrag bis zum Sommer 2028. Der 47-Jährige kommt vom norwegischen Spitzenklub Elverum an die Förde und soll den THW zurück in die Erfolgsspur bringen. In der abgelaufenen Saison hatten die Kieler zum dritten Mal in Folge die Qualifikation für die Champions League verpasst. Das waren die Nachrichten. Das Wetter in Norddeutschland. Viel Sonne und ein paar Wolken, in den meisten Regionen trocken, bei Höchstwerten bis 29 Grad an der See und bis 35 Grad in der Grafschaft Bentheim. Morgen weiterhin sonnig und trocken bei 26 bis 35 Grad. Und am Freitag meist viel Sonne und noch heißer, dann bei 30 bis 38 Grad. Es ist 11.05 Uhr.
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1: Mit Stau oder stockendem Verkehr ab 3 Kilometer Länge. A1 Bremen Richtung Osnabrück. Zwischen Opphusen, Bremen-Mahndorf und Arsten 3 Kilometer stockender Verkehr. A1 Osnabrück Richtung Bremen. Zwischen Dreieck Stur und Bremen-Hemelingen 6 Kilometer stockender Verkehr. A2 Berlin Richtung Hannover. Zwischen Irxleben und Allerengersleben 8 Kilometer stockender Verkehr wegen Bauarbeiten. Die A14 Wittenberge Richtung Schwerin ist zwischen Grabo und Ludwigslust wegen Löscharbeiten gesperrt, dadurch staut es sich. Und die A27 Bremen Richtung Bremerhaven ist zwischen Bremerhaven Süd und Bremerhaven Wulsdorf wegen Bauarbeiten bis 12 Uhr gesperrt, dadurch staut es sich. Die Umleitung führt über die U39. Das war's. Allen unterwegs eine gute Fahrt.
6: Na, das wünschen wir aber auch.
0: 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Guten
6: Tag. Wie schön, yippie. Ich bin nicht alleine. Wir haben endlich mal wieder Besuch im Studio. Wer ist da?
7: Ja, hallo. Ich bin Pascal Krieger und ich freue mich sehr, hier sein zu dürfen. Und vielen Dank für die Einladung, lieber Carsten.
6: Ja, sehr, sehr gerne. Wir wollen viel reden über dich. Wer ist Pascal Krieger? Wo kommt er her? Nämlich aus dem Landkreis, wo ich auch als Jugendlicher war, aus dem Landkreis Harburg im Süden Hamburgs. Da gibt's viel zu schnacken. Und du hast ganz tolle Sommermusik mitgebracht, Pascal.
7: Ja, genau. Meine aktuelle Single. Und die läuft ja auch sehr gut bei euch. Viva la vida. Freue ich mich sehr.
6: Und weißt du, warum die so gut läuft? Weil sie klasse ist. Und die hören wir uns nachher an. Wir starten da, wo alle jetzt sein möchten, nämlich im Urlaub. Hier ist Ulla Norden.

0: Nina und Mike, fahrende Musikanten. Da können Pascal Krieger und ich mitsingen, haben wir auch gemacht. Das können wir aber keinem zumuten. Das ist unsere Zeit, ne?
1: Ja, ich hatte ja eben schon gesagt, da sitzt man als Kind vom Fernseher und man guckt die Hitparade oder Disco mit Ilja Richter. Mhm. Und ja, so schöne Sachen. Aber nächstes Wochenende ist ja wieder Schlagermove.
0: Ja.
1: Da hören wir die alten Titel alle wieder. Ne? Und das ist schön. Und ihr ja auch im Programm. Schön, dass die erhalten bleiben.
0: Ja, natürlich. Das ist ja Kult. Ehrensache. Ja. Pascal Krieger ist bei uns heute im Schlagerstudio hier in Maschen. Und er hat diese ganze Zeit mitgemacht. Du bist 61, dürfen wir verraten. Ich werde jetzt in 2 Wochen 60. Wir sind da auf Augenhöhe. Wir beide kommen aus dem Landkreis Harburg und haben diese ganze tolle Schlagerzeit auch voll mitgenommen. Du nimmst auf im Studio in Maschen gleich bei der Autobahn. Das sagt uns was. Das gibt es noch, da wo Truckstop angefangen haben.
1: Ja, genau, das gibt es noch. Also nicht das alte Studio, das ist verkauft worden. Mhm. Aber wir sind jetzt unten im Keller gelandet bei Alexander Menke.
0: Okay.
1: Und da hat er sein Studio weiter aufgebaut. Und mit ihm arbeite ich ja schon Jahre zusammen. Und das ist eine tolle Zusammenarbeit. Man ist auch befreundet seit Jahren. Und wenn ich dann Ideen habe oder er Ideen hat, dann treffen wir uns und dann wird ein Song kreiert und ja, tolles Arbeiten zusammen. Also liebe Grüße an Alexander.
0: Ja, das ist natürlich auch viel einfacher heutzutage in diesem Studio in Maschen. Da waren Les Humphreys und das große James Last Orchester. Heute kann man fast...
1: Da brauchten die noch so
0: genau,
1: große Räume.
0: Richtig große
1: jede
0: Räume.
1: Jede Trompete, ja. Und was nicht aufzunehmen. Ja, genau.
0: Aber das sind Weltstars sozusagen in der Provinz. Da wurde der Sound, der Easy Listening Sound von James Last kreiert und da produzierst du mittlerweile auch, Pascal. Wie schön.
1: Ja, das ist immer was Besonderes, weil er sagt dann immer, weil er hat immer noch das alte Mikrofon und sagt dann, ja, da hat schon der gesungen und Mary Rose natürlich auch.
0: Toll.
1: Und so weiter. Und das ist irgendwie schön.
0: Wie das klingt, wenn im Studio in Maschen gleich bei der Autobahn aufgenommen wird, das hören wir uns jetzt mal an, denn Pascal Krieger hat seine aktuelle Single mitgebracht. Die haben wir schon ein paar Mal gespielt. Wie heißt sie und wie kam es zum Titel?
1: Viva la Vida und der ist geschrieben worden von Helmut Kuhne und Alexander Menke. Der Text ist von Helmut Kuhne, der wohnt ja auch auf Mallorca und der hat also dieses Feeling auch im Text mit reingebracht mit der schönen Lucia und so und kommt sehr, sehr gut an.
0: Der braucht bloß morgens aufstehen und hat Viva la Vida sozusagen.
1: Genau, richtig.
0: Das ist das Tolle an diesen Partyinseln. Ja. Ne? Wir hören rein, aktuelle Single von Pascal Krieger, toller Song, Viva la Vida.

0: So hörten sich Schlager in den 60er Jahren an. Conny Frobes, zwei kleine Italiener. Wir haben einen Studiogast, Pascal Krieger ist gekommen aus Seevetal im Süden Hamburgs. Du fährst aber auch über die Elbe rüber. Du hast da immer eine große Veranstaltung, gleich immer Anfang Mai. Was ist das, Pascal?
1: Richtig, das ist in Bad Segeberg, dort wo sonst Winnetou reitet. Da ist 4 Wochen vor, sind da immer Konzerte, unter anderem auch die Schlagernacht, die ich moderieren darf und singen darf, mit den bekannten Künstlern. Und dieses Jahr war noch Sarah Connor war da, Santiano war da, Peter Maffay war da und so. Weil einmal diese Bühne steht, diese tolle Bühne.
0: Ja.
1: Und danach wird sie abgebaut und dann reitet dann Winnetou durch die Kalkbergfelsen sozusagen.
0: Ihr habt wie jedes Jahr wahnsinnig Glück mit dem Wetter gehabt, 2. Mai.
1: Ja,
0: 10.000 Leute waren da. Es ist eine ganz tolle Schlagerparty wie immer gewesen. Du eröffnest immer als Moderator und singst natürlich auch selber.
1: Richtig.
0: Ganz ehrlich, ein bisschen Lampenfieber gehört doch vor 10.000 Leuten dazu, oder?
1: Hat man schon, ja. Aber wenn man dann die ersten oder zweiten Songs gesungen hat, dann geht's schon wieder. Und Kalkberg ist für mich schon wie so ein Wohnzimmer. Man kennt die Leute, man kennt die Techniker und so alle Jahre. Und ist also eine tolle Atmosphäre. Wer das noch nicht kennt, sollte da mal hingehen, weil es ist ja auch so eine Arena.
0: Ja.
1: Ne, und das ist also vom Feeling und so ist es. Also
0: ist denn toll. Die Akustik auch richtig gut?
1: Ja.
0: Man hat was, man bekommt was für sein Geld. Und vor allen Dingen, wenn so viele Stars zusammenkommen, ist ja für jeden und jede, für jeden Geschmack was dabei, oder?
1: Ganz genau, richtig. Ja, genau.
0: Dieses Jahr waren mit dabei, zum Beispiel Ross Anthony war, glaube ich, dabei, Kerstin Ott. Sag noch mal ein paar mehr, wer noch dabei
1: richtig,
0: war.
1: Richtig, wer war noch dabei? Also jetzt muss ich überlegen.
0: Ja, Dings und Bums, oder?
1: Ja. Ja. Ja, Easy Glück war nicht dabei, da war dann die Frenzy da, weil Easy Glück, die war ja hat die Moderation oder war ja in der Jury von DSDS.
0: Ach ja, richtig.
1: Und das war vorher noch gar nicht irgendwie so klar. Okay. Und deshalb ist
0: aber Jüngere und Ältere, alles Mögliche.
1: Wir hatten auch Newcomer wie Anna-Maria Zivkov, die war dabei, auch die Newcomer und auch bekannte oder ältere Schlagerstars und so.
0: Prima. Also, neben einer Gage, Pascal, ist sicherlich für dich als Künstler, Entertainer, Moderator, Sänger ja auch der Applaus wichtig. Und was ist denn eigentlich dein Erfolgsrezept? Du selbst sein, schätze ich mal. Ist doch, denn die Leute merken doch sofort, der verstellt sich, oder?
1: Ja, genau. Also ich bin immer ich. Ich bin Pascal auf der Bühne, ich bin Pascal auch im Privaten. Und vielleicht merken das auch die Bühne, dass ich nichts spiele oder so. Und ich singe immer live, das ist auch wichtig, weil ich finde, das hören die Leute auch oder merken die Leute ja dann auch. Ne? Und wenn ich dann live singe, dann kann ich auch mal, sagen wir mal, Bad Segeberg dazwischen singen oder irgendwie oder Leute ansingen oder das ist immer anders. Und also ich glaube, das Erfolgsrezept bei mir ist, dass ich bleibe. Ne?
0: Du hast die gute Laune im Gepäck und wir hören, dass du kein gebürtiger Norddeutscher bist. Darüber reden wir gleich nach deinem Lieblingshit. Erzähl, wie es zu diesem Titel gekommen ist, kurz.
1: Ja, Lieblingshit, da kam ein Mädchen nach dem Konzert, kam zu mir wegen Autogramme und T-Shirts kaufen und so weiter. Und dann hat sie gesagt, Mensch, der Song, der ist mein Lieblingshit. Und dann bin ich dann nachher nach Hause gefahren und so. Und habe ich gedacht, Lieblingshit blieb mir irgendwie im Kopf. Und da habe ich gedacht, ich habe ja auch ein paar Lieblingshits von meinen Kolleginnen und Kollegen. Und so ist dieser Song entstanden. Da habe ich den Text gemacht, bin dann ins Studio und habe dann mit Alexander Menke dann zusammen den Song gemacht.
0: Und das ist der Lieblingshit von Pascal Krieger. Er ist heute live bei uns im Studio bei NDR Schlager.

0: Da war er wieder. Gerd Grabowski, alias Gigi Anderson. Unser Studiogast heute am Mittwoch hier in Hannover heißt Pascal Krieger. Das ist auch kein Künstlername, du heißt wirklich so, Pascal.
1: Ich heiße so, ja, genau.
0: Und du kommst, wie viele vielleicht schon mitbekommen haben, nicht aus Norddeutschland. Wo bist du groß geworden? Wo bist du geboren und aufgewachsen?
1: Ich bin geboren in Düren, das ist in der Nähe von Köln, zwischen Köln und Aachen. Und deshalb, das hört man vielleicht noch am Slang so ein bisschen. Ne? Meine Frau, die lacht sich immer kaputt, wenn ich mal unten wieder im Rheinland war bei meiner Familie und komme dann wieder zurück, und ich habe ja auch viele Auftritte unten im Rheinland, dann sagt sie immer, jetzt redest du wieder wie deine Schwester da unten, so, ne, vom Slang her. Aber ich finde, das ist doch gut. Man sollte nicht verneinen, dass man nicht mehr daherkommt oder so, ne? Also
0: ganz im Gegenteil, du bist eine rheinische Frohnatur. Macht es vielleicht in deinem Job auch leichter irgendwie? Du brauchst dich nicht groß anstrengen mit deiner ansteckenden guten Laune, den Menschen eine schöne Zeit zu machen. Das ist ja, glaube ich, die größte Herausforderung in schwierigen Zeiten, die wir ja komischerweise seit Jahrzehnten offenbar haben, ja. 2 Stunden den Menschen eine schöne Zeit zu machen.
1: Richtig,
0: oder?
1: Das ist so, setze ich mir als Aufgabe, dass die Leute aus meinem Konzert kommen und sagen, Mensch, oh, wir haben mitgesungen, das war schöne 2 Stunden, tolle Musik gehört, und die haben alles vergessen, weil wenn man heutzutage ja das Radio oder Fernseher anschaltet und Nachrichten hört oder schaut, ist es ja nicht so erfreulich, und deshalb sollen sie mal auf andere Gedanken kommen und eine schöne Zeit haben.
0: Haben wir bislang auf alle Fälle mit dir, Pascal. Du hast schon erwähnt, du hast Frau und Familie. Wie alt sind deine Kinder?
1: Genau, ich habe 2 Söhne, der eine ist 19, der andere ist 16, und gehen noch zur Schule, das, was mich auch sehr freut, spielen Klavier und Gitarre, und wenn die Kinder das dann so übernehmen, ohne dass der Papa gesagt hat, du musst das aber machen, dann ist es ganz toll, und ich bin sehr stolz auf meine Söhne.
0: Du lässt sie auch machen, du redest ihnen nicht zu, du redest ihnen aber auch nicht ab, sie können sich ausprobieren, du hast ein Studio im Keller, da können sie klimpern, da können sie sich auf der Gitarre selber ausprobieren. Du würdest ihnen nicht abraten, wenn sie dazu Lust haben, dann dürfen sie Entertainer werden.
1: Ja, richtig, natürlich. Also wenn sie das, dann helfe ich denen gerne. Und aber ich glaube, die wollen es mehr auch als Hobby machen, so, ne? Also das hat sich schon rauskristallisiert.
0: So bist du auch, glaube ich, reingerutscht. Als kleiner Butcher, wie man im Norden sagt, so mit 12, 13 Jahren, da ist jeder in Görlen in so einem Karnevalsverein.
1: Ja,
0: das ist Pflicht.
1: So ein Karnevalsverein, und da singt man, und dann so ist das gekommen. Da hatte ich eine eigene Schülerband und so weiter, und so bin ich zur Singerei gekommen. Aber ich muss dazu sagen, meine Mutter spielt Gitarre oder hat Gitarre gespielt. Mein Papa hat gesungen in 2 Meisterchören und so. Also die Musik war zu Hause immer da. Ne? Nicht nur Weihnachten haben wir alle wie die Kelly Family gesungen, sondern das war immer da. Ne?
0: Apropos immer da, du bist nicht immer da gewesen, als die Kinder aufgewachsen sind. Wie ist das, wenn man mit einem Entertainer, der viele Tage im Jahr und auch Nächte unterwegs und vielleicht nicht zu Hause ist, die Familie muss das mitmachen, ne?
1: Ja, das ist richtig. Ich meine, die haben mich so kennengelernt von klein auf, die Kinder. Papa ist am Wochenende auf Tour, in der Woche ist er da. Und so ist zum Beispiel auch mal ein Song entstanden, der gern zur Weihnachtszeit gespielt wird, wenn Kinderaugen strahlen. Da erzähle ich ja davon, dass man kommt gestresst nach Hause, da geht die Tür auf, 2 Zwerge schauen dich an, und dann ist wieder alles vergessen, so, ne? Also man liebt die Kinder, und dann ist man wieder zu Hause, und so ist zum Beispiel dieser Song entstanden.
0: Okay, aber nun sind wir mitten im Sommer, da werden wir nachher auch noch einen Titel hören. Jetzt gehen wir erstmal mit Pascal Krieger All In. Gibt's dazu eine Geschichte?
1: Ja, All In, da war ich vor 2 Jahren schon mal hier bei euch und hab den vorgestellt, und lief auch sehr, sehr gut. Und das ist eine Geschichte. Ja, hört ihn euch an.
0: Wir hören uns einfach mal an.

0: Und beim Stichwort Viva werden wir natürlich sofort an unseren Studiogast Pascal Krieger erinnern. Viva la Vida haben wir heute schon zweimal im Programm bei NDR Schlager gehabt. Ist auch ein super toller Song, passt prima zum Sommer. Gleich wollen wir nochmal die Sommerliebe von dir hören. Mhm. Wie stelle ich mir eigentlich so einen Arbeitsalltag von einem Moderator, Sänger und Entertainer vor? Das ist ja kein 9 bis 17 Uhr Job. Du kannst dir deine Arbeit ja komplett selber einteilen. Wie machst du das?
1: Ja, das ist das Schöne, wenn die Kinder in der Schule sind und so, da kann ich was machen, wenn meine Frau arbeiten ist oder so. Oder ich gehe mit dem Hund. Nein, aber man bereitet sich ja vor. Zum Beispiel morgen habe ich wieder einen Auftritt in Brake beim Sommerfest. Oder dann am Samstag Kieler Woche, nächste Woche Schlagermove und so. Da bereitet man sich natürlich vor. Man guckt dann, was ist das für ein Publikum. Dann mache ich die Titelliste und so. Dann wird das alles vorbereitet und auf den Stick gemacht. Und ja, das ist so der Alltag. Oder man hat wieder eine Idee für einen neuen Song. Natürlich, dann schreibt man den auf. Und ja, mir ist sogar schon mal ein Song eingefallen auf der Autobahn, während der Autofahrt zurück. Und dann bin ich auf dem Parkplatz, habe dann geparkt, habe dann den Song im Smartphone aufgesungen und aufgesprochen. Das geht ja heutzutage alles. Und dann hat man das. Ne? Manchmal hat man ja so Songideen. Und das bringt tierisch Spaß. Ne?
0: Und ich sage dir, auch ganz andere Stars, vielleicht Weltstars, machen genauso Musik, haben Ideen und die muss man dann auch sofort festhalten, sonst ist sie weg, ne?
1: Ja, richtig. Ja, genau. Ja, genau.
0: Du gehst auch auf große Reise, brauchst dann immer eine Handbreit Wasser unterm Kiel. Ihr macht Schlagerkreuzfahrten. Erzähl was darüber, Pascal.
1: Ja, das ist der Schlagerliner. Der ist jetzt zum vierten Mal unterwegs. Und da fahren wir von Kiel, Oslo, Kristiansand wieder nach Hamburg. Und da sind ganz viele Schlagerstars dabei. Schaut einfach mal auf der Homepage. Das ist auf Mein Schiff 7. Und das ist auch ganz toll. Also wir haben Auftritte am Pool, dann unten im Theater. Abends habe ich noch eine eigene Talkshow, wo ich mit den prominenten Gästen dann talke. Und man hat alle Schlagerfans auf einmal zusammen. Und die können nicht abhauen, weil... Wir sind ja auf dem Schiff.
0: Was für ein traumhaft schönes Leben. Aber wir wollen nicht vergessen, das ist auch Arbeit.
1: Ja, klar.
0: Nur dass deine Arbeit, die kommt dir vielleicht nicht so vor. Man sagt ja leicht, als Entertainer, auch ich muss sagen, ich habe in meinem ganzen Leben noch nie richtig gearbeitet, weil mir wahnsinnig viel Spaß macht, was ich machen darf. Vielleicht geht es dir ähnlich.
1: Ja, und wenn man mit Herzblut dabei ist, also... wenn man, sagen wir mal, zur Arbeit geht und man freut sich darauf, was Schöneres gibt's da nicht. Also ich kann meine Sachen machen, ich kann auf der Bühne singen, moderieren und kriege auch noch Geld dafür. Also was gibt's Schöneres?
0: Was für ein schönes Schlusswort. Vielen Dank für deinen Besuch hier im Schlagerstudio,
1: sehr,
0: Pascal
1: sehr gerne.
0: Krieger.
1: Ich habe noch ein Geschenk für dich.
0: Was?
1: Ja, hier.
0: T-Shirt?
1: Ja.
0: In XXXXXXL. Dankeschön, mein Lieber. Ja, gewesen. Vielen Dank, mein lieber Pascal. Pascal Krieger Ultras, also damit gehöre ich zur beinharten Fanszene von dir.
1: Ja, und ihr habt ja, ganz kurz, ihr habt ja auch noch Fans, die Schlagerfreunde des Nordens, die Erika und so weiter, die grüße ich auch noch mal ganz herzlich.
0: Das ist ja lieb, dass du dran denkst. Wir machen gleich noch ein Foto, stellen wir online bei den Freunden der Facebook-Gruppe und ich bedanke mich für deinen Besuch. Schön, dass du kannst jederzeit hier auf einen Kaffee und eine Cola
1: sehr,
0: vorbeikommen,
1: sehr
0: wenn du möchtest. Und wer Pascal Krieger mal live sehen möchte, schon in den nächsten Tagen in Brake morgen und dann beim
1: Schlagermove. Schau doch mal die Homepage.
0: So machen wir es. Alles klar. Vielen
1: Dank.
0: Gerne nochmal die Sommerliebe, Pascal Krieger. Jetzt haben wir es nochmal richtig.

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1: Um 12 Uhr mit Benjamin Kirsch. In Berlin legt die Expertenkommission der Bundesregierung zur Stunde ihre Empfehlungen zum Kinder- und Jugendschutz im Netz vor. Insgesamt 56 Handlungsempfehlungen sollen vor Gefahren durch Social Media schützen. Aus der NDR Nachrichtenredaktion Aline Braun.
2: Unter anderem schlagen die Experten vor, Medienkompetenz an den Schulen auszubauen. So soll pädagogisches Personal besser ausgebildet werden, damit die Schülerinnen und Schüler mehr passende Ansprechpartner haben. Außerdem soll es mehr Unterstützungsangebote für Familien geben. Grundsätzlich sagt die Kommission, die Konzerne müssen stärker in die Pflicht genommen werden. Aber auch eine Altersgrenze für Social Media wird diskutiert. Vorgeschlagen werden zwei Varianten. Entweder könnten bestimmte Plattformen für unter 13-Jährige verboten werden. Zusätzlich soll es dann Schutzfunktionen geben für Kinder zwischen 13 und 18 Jahren. Bestimmte Anwendungen und Bereiche könnten für Minderjährige also gesperrt werden. Die zweite Variante sieht Schutzfunktionen vor, aber ohne ein Mindestalter. Im September will die Kommission einen Abschlussbericht vorlegen und dann ist die Politik am Zug.
1: Die Züge fahren nach dem bundesweiten Komplettausfall wieder normal, auch in den norddeutschen Ländern. Inzwischen hat die Deutsche Bahn Näheres zur Ursache herausgefunden. Die Einzelheiten hat Melanie Thieltges in Hannover.
3: Die Ursache für den Komplettausfall des Funksystems war rein technischer Natur. Das haben die Analysen inzwischen ergeben. So heißt es in einer aktuellen Presseinformation. Der Tausch einer technischen Komponente im Funksystem habe zu dem Ausfall geführt. IT-Fachleute hätten die Störung am Zugfunk nach rund 2 Stunden behoben. Das Ganze führte natürlich trotzdem zu einem bundesweiten Chaos. Züge, die während des Funkausfalls am Abend irgendwo stehen bleiben mussten, hätten erstmal wieder an ihren Bestimmungsort gebracht werden müssen.
1: Nach nächtlichen Drohnenangriffen auf die von Russland annektierte Krim ist die Hafenstadt Sewastopol ohne Strom. Nach Behördenangaben wurden Energieanlagen getroffen. Auch in der besetzten Region Cherson gab es Ausfälle. Die Ukraine greift verstärkt Versorgungsrouten auf der Krim an. Treibstoffknappheit führt zu Einschränkungen. In der russischen Region Bjelgorod wurde bei einem Drohnenangriff ein Mensch getötet. Laut russischem Verteidigungsministerium hat die Luftabwehr 323 ukrainische Drohnen abgefangen. Bei russischen Luftangriffen in der Ukraine wurden 5 Menschen getötet. Unabhängig überprüfen lassen sich die Angaben nicht. Bundeskanzler Merz empfängt am Nachmittag die Staats- und Regierungschefs aus Frankreich, Großbritannien, Italien und Polen. Bei dem Treffen soll unter anderem der Kurs für den anstehenden NATO-Gipfel in der Türkei abgestimmt werden. Aus Berlin Christina Nagel.
4: Möglichst einig wollen die 5 Staats- und Regierungschefs beim NATO-Gipfel auftreten, bei dem es einmal mehr um die Frage geht, wie die Lasten im Bündnis künftig verteilt werden. Vor allem dann, wenn die USA schneller als erwartet ihr Engagement in Europa zurückfahren. Es gilt den USA, allen voran US-Präsident Trump, zu demonstrieren, wie viel Europa bereits für die eigene Sicherheit tut. Ihn milde zu stimmen und im Boot zu halten, bleibt eine zentrale Aufgabe. Es dürfte aber auch um die Stimmung in den eigenen Reihen gehen.
1: Die Deutsche Bahn verschiebt die Inbetriebnahme des Bahnprojekts Stuttgart 21 um 5 Jahre. Das sagten Bahnvertreter laut Teilnehmern im Verkehrsausschuss des Deutschen Bundestags. Im November hatte die Bahn die für Ende dieses Jahres geplante Teileröffnung des neuen Tiefbahnhofs in der baden-württembergischen Landeshauptstadt unter anderem wegen Problemen bei der Digitalisierung abgesagt. Gebaut wird an dem Projekt in Stuttgart bereits seit 2010. Die Inbetriebnahme war bereits mehrfach verschoben worden, zuletzt auf Dezember 2026. Zehntausende Musikfans reisen wieder nach Lerz in Mecklenburg-Vorpommern. Dort startet heute die Fusion, eines der größten alternativen Musik- und Kulturfestivals Deutschlands und Europas. Die Veranstalter erwarten bis Sonntag etwa 65.000 Besucher. Die Polizei ist wieder im Großeinsatz, auch mit Zollbeamten. Wie schon in den vergangenen Jahren gibt es auch dieses Mal einen anonymen Drogencheck, den die Unimedizin Rostock gemeinsam mit dem Veranstalter anbietet. Werden bei den Tests überdosierte oder verunreinigte Substanzen entdeckt, geht eine Warnung an alle Festivalbesucher raus. Die Fusion findet in diesem Jahr zum 27. Mal statt. Im nächsten Jahr legt sie eine Pause ein. Das waren die Nachrichten. Das Wetter in Norddeutschland, viel Sonne, trocken, Höchstwerte 27 bis 35 Grad, an der See 24 bis 29 Grad. Morgen heiter, 25 bis 35 Grad, an der See wieder etwas kühler. Am Freitag viel Sonne bei Temperaturen bis 38 Grad Und am Sonnabend viel Sonnenschein, später einzelne kräftige Schauer und Gewitter, 26 bis 39 Grad. Es ist jetzt 12.05 Uhr.
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1: A1 Bremen Richtung Osnabrück zwischen Uphusen-Bremen-Mahndorf und Arsten, 3 Kilometer stockender Verkehr. A1 Osnabrück Richtung Bremen zwischen Dreieck Stur und Bremen-Hemelingen, 6 Kilometer stockend. A2 Berlin Richtung Hannover zwischen Irxleben und Allerengersleben, 8 Kilometer stockend wegen Bauarbeiten. Die A27 Bremen Richtung Bremerhaven ist zwischen Bremerhaven Süd und Bremerhaven-Wulsdorf wegen Bauarbeiten weiterhin gesperrt. Dadurch staut es sich. Die Umleitung führt über die U39. Eine sichere und gute Fahrt.
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7: Wie schön, dass wir jetzt auch noch die Mittagsstunde gemeinsam miteinander verbringen. Ich bin Carsten Gross und wir stürzen uns jetzt mit Niki Hals über Kopf in die nächste Schlagerstunde.

Herrlich. Howard Carpendale und ich warte auf ein Zeichen. Und Sie vielleicht auf ein bisschen Zärtlichkeit, eine erfrischende Abkühlung oder brauchen Sie eine kleine Aufmunterung zur Mittagszeit? Haben wir alles da. Mit Fred Bertelmann bei NDR Schlager machen wir uns jetzt mal richtig locker. Bei uns gibt's eben auch was zu lachen.

NDR Schlager für die italienischen Momente im Leben. Das war das Original beim Original. Das war Gloria. Gibt's natürlich auch von der Münchnerin Lena Valaitis. Geschrieben und zuerst rausgebracht hat es aber der Italiener Umberto Tozzi. Aus seiner Feder ist ja auch Ti Amo. Vom Howard Carpendale haben wir auch schon in dieser halben Stunde gehört. Und der Umberto sagt ja, also muss ich neidlos anerkennen, das, was Howard Carpendale aus Ti Amo gemacht hat, ist aller Ehren wert. Fast noch einen Tacken besser als das Original. So sind sie, unsere Schlagerstars. Immer auf Augenhöhe, anerkennend und alles andere als neidisch.

0: alle Liebe dieser Erde in einem Lied von einem Mann. 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
0: Die Kollegin Jessica Chmura bringt uns nochmal auf den Stand der Dinge.
2: Sonne und Hitze haben Norddeutschland die kommenden Tage fest im Griff. Am Freitag und Samstag sollen die Temperaturen auf deutlich über 30 Grad steigen, schon an der 40 kratzen. In Hamburg haben sich die Schulen und Veranstalter nach eigenen Angaben darauf vorbereitet. Franziska Becker.
3: Viele Grundschulen lassen die Eltern entscheiden, ob ihr Kind bis Freitag zur Schule geht oder nicht. Andere bieten an, dass die Kinder mittags abgeholt werden können. Manche Grundschulen haben ihre Sportfeste abgesagt, wie die Goldbeck-Schule im Posmoorweg. Die Schulbehörde bittet darum, die Kinder vor dem Baden in der Elbe zu warnen. Die Abiturienten müssen ihre mündlichen Prüfungen trotz hoher Temperaturen ablegen. Großveranstaltungen wie der Familientag auf der Horner Rennbahn, die Harley Days oder der Heller Halbmarathon finden statt. Die Veranstalter bieten nach eigenen Angaben Hitzeschutzkonzepte mit kostenlosem Trinkwasser, kalten Duschen, Sonnencreme oder Herzchecks an. Der Hamburger Fußballverband überlegt, für die Zukunft es rechtlich möglich zu machen, Punktspiele oder Turniere bei extremen Wetterlagen absagen zu können.
2: Für viele Besucherinnen und Besucher der Kieler Woche endete der Abend gestern mit gleich zwei Pannen. Zunächst sorgte ein Stromausfall in Teilen Kiels für Probleme auf dem Festgelände. Später brachte dann eben die bundesweite Funkstörung den Bahnverkehr nahezu vollständig zum Erliegen. Am Kieler Hauptbahnhof strandeten deshalb zahlreiche Reisende. Janina Greve.
4: Die Polizei sagt, dass es trotz der vielen Menschen rund um den Bahnhof friedlich geblieben ist. Am Hauptbahnhof ist eine mobile Wache stationiert und die Beamten dort haben gemeldet, dass die Menschen trotz der Situation entspannt waren und sich um anderweitige Reisemöglichkeiten gekümmert haben. Ausschreitungen oder Aggression meldet die Polizei nicht. Auch nicht für die Bereiche der Kieler Woche, die gestern von einem Stromausfall betroffen waren. Die Kieler Leitstelle berichtet, dass man zuerst dachte, der Blackout und die Bahnstörung hingen zusammen. Das war aber nicht der Fall. Der Stromausfall sorgte dafür, dass im Bereich des Schlossgartens, des Prinzengartens oder auch der Dänischen Straße zeitweise die Lichter komplett ausgingen. Auch hier meldet die Polizei keine weiteren Vorkommnisse. Die Menschen hätten Ruhe bewahrt. Gegen 1 Uhr in der Nacht konnte laut der Stadtwerke die Versorgung wiederhergestellt werden.
2: Heute Mittag stellt der Hamburger Senat die Ergebnisse seiner Haushaltsklausur vor und klärt, wo die Stadt in den kommenden Jahren Geld ausgeben und wo sie sparen will. Kurz vor dieser Vorstellung warnt das Bündnis Starker Sozialstaat vor Kürzungen zulasten von sozialen Angeboten, bezahlbarem Wohnen und dem Klimaschutz. Zu dem Bündnis gehören unter anderem Sozial- und Wohlfahrtsverbände, der Deutsche Gewerkschaftsbund, der Mieterverein zu Hamburg und der Naturschutzbund. Jörn Strelapol.
5: Ja, wir müssen sparen. Das bestreitet Christine Ahlheit, die Hamburg-Chefin des Paritätischen Wohlfahrtsverbandes, nicht. Was sie kritisiert, dass sich die Sozialbehörde nicht mit den Sozialverbänden an einen Tisch gesetzt hat.
6: Es wäre hilfreich gewesen, mal mit den Betroffenen und den Trägern, die das machen, zu sprechen. Vielleicht hätte man klügere Lösungen gefunden.
5: Heute Mittag will der Hamburger Senat die Ergebnisse seiner Haushaltsklausur im Rathaus vorstellen. Wo überall gespart werden soll, ist größtenteils noch nicht bekannt, so die Chefin des Paritätischen.
6: Aber wir fürchten schon, dass da Dinge kommen, gegen die wir Sturm laufen müssen. Wo wir noch mal ganz deutlich sagen müssen, dass das ein Angriff auf den Sozialstaat ist, den wir nicht für richtig halten.
5: Das Bündnis betont, der Sozialstaat sei kein Luxus. Er dürfe nicht nur als Kostenfaktor gesehen werden. Dafür müsse sich auch Bürgermeister Peter Tschentscher morgen auf der Konferenz der Ministerpräsidenten einsetzen.

kurzweilige Gesangsstunde mit den New Seekers. Das war nämlich ihr Top-Hit I'd Like to Teach the World to Sing. Und jetzt kommt's in Perfect Harmony. Das Wort Harmony, das verstehen wir sofort und danach sehnen wir uns doch alle. Und ich glaube, das finden wir hier auch bei NDR Schlager. Da ist erstmal der tolle Musikmix. Vielen Dank auch heute wieder an die Musikredaktion. Ja, und dann die ganzen lieben Menschen, die hier zusammenkommen. Kollege Pascal Krieger, der für eine Stunde hier zum Interview war, ist jetzt auf dem Weg nach Hause. Ein toller Typ. Und so kann ich eigentlich nur sagen, hier sind nur nette Menschen beieinander. Eine große, tolle Familie bei NDR Schlager. Wir sind im Norden zu Hause. Gemeinsam.

0: so kurz vor ihrem 80. Geburtstag. Ja, Sie haben richtig gehört. Das war Gitte Henning. Ich habe die Liebe verspielt in Monte Carlo. Eigentlich sind wir ja keine Zocker, aber Gitte spielen wir schon sehr gerne.
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0: Jetzt geht's um Erotik, genau. Erotik. Anni Heger betrachtet auf ihre eigene humorvolle Art mal Sprachklischees über Erotik.
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0: Was für eine Stimme. Was für ein Typ. Als Ronny hat der gebürtige Bremer Wolfgang Roloff eine sensationelle Karriere gemacht. Apropos, gleich der Nachmittag hier bei NDR Schlager mit Michael Türnau. Ich bin Carsten Gross und freue mich auf morgen früh.
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1: Um 13 Uhr mit Benjamin Kirsch. Kinder und Jugendliche sollen besser vor Gefahren in sozialen Medien geschützt werden. Dazu hat eine Expertenkommission heute insgesamt 56 Handlungsempfehlungen vorgelegt. Britta Mersch aus der ARD-Wissenschaftsredaktion erläutert, wie die Kommission zu einem Social-Media-Verbot steht.
2: Die Kommission legt sich nicht eindeutig fest und empfiehlt zwei Varianten. Bei der einen gibt es eine gesetzliche Mindestaltersgrenze von 13 Jahren. Kinder unter 13 dürfen die Angebote also nicht nutzen und wenn, dann nur mit Zustimmung der Eltern. Zwischen 13 und 18 sollen dann Angebote mit abgestuften Schutzstandards gelten. Also dass bestimmte Funktionen nur genutzt werden können, wenn die Kinder ein bestimmtes Alter erreicht haben. In die Richtung geht auch der zweite Vorschlag, der genau das empfiehlt, dass einzelne Funktionen für bestimmte Altersgruppen gesperrt werden, aber es wird auf eine einheitliche gesetzliche Altersgrenze verzichtet. In beiden Varianten sollten nationale Alleingänge vermieden werden, sagt die Kommission, weil sie zu wenig Wirkungskraft haben bei den großen Konzernen. Es braucht also EU-weite Lösungen.
1: Wegen mutmaßlicher Sabotageversuche an der Gasversorgung in Deutschland haben Polizisten in Berlin und Frankfurt am Main Wohnungen durchsucht. Hintergrund sind Ermittlungen der Bundesanwaltschaft gegen einen Russen. Aus Baden-Baden, Holger Schmidt.
3: Der Plan klingt wie ein Drehbuch für einen Polit-Thriller. Wollten russische Geschäftsleute 2022 Anteile an einer Gasfirma einzig zum Zweck kaufen, dadurch große Teile der deutschen Gasspeicher außer Betrieb nehmen zu können. Diese These steht schon seit Jahren im Raum. Es geht um den Verkauf von Anteilen der Gazprom Germania, einer Tochter des russischen Gazprom-Konzerns. Doch das Bundeswirtschaftsministerium griff damals ein. Doch nicht nur das Ministerium, auch der Generalbundesanwalt interessierte sich für den Vorgang. Seine These lautete, der damals geplante Kauf zielt tatsächlich auf die deutschen Gasspeicher und könnte deshalb der Versuch einer verfassungsfeindlichen Sabotage gewesen sein.
1: Das Verteidigungsministerium stoppt den geplanten Bau von neuen Kriegsschiffen. Die Fregatte F-126 galt als wichtigste Bestellung der deutschen Marine. Das gescheiterte Rüstungsprojekt kostet den Staat mehr als 2 Milliarden Euro. Jetzt soll der Auftrag neu vergeben werden. Was das für die Werften im Norden bedeutet, Katharina Seiler aus Berlin.
4: Das bedeutet, dass der Schiffbauer NVL, Naval Vessels Lürssen, nun nicht mehr an den Fregatten vom Typ F-126 weiterbauen wird. Davon sind in erster Linie die Jadewerft in Wilhelmshaven, Blohm und Voss in Hamburg und die Peenewerft in Wolgast betroffen. Stattdessen kann nun die TKMS-Werft in Kiel und die Rönnerwerft in Bremerhaven hoffen. Denn als Ersatz plant das Bundesverteidigungsministerium, insgesamt 8 Fregatten vom Typ MEKO zu bestellen. Die Verteidigungspolitiker des Bundestages halten es für richtig, dass die Bundesregierung sich entschieden hat, den Bau der F-126 nicht weiter zu verfolgen. Am Ende hätten die Zweifel überwogen, dass der Bau der Fregatten rechtzeitig und in einem vertretbaren Kostenrahmen hätte fertiggestellt werden können, sagt auch die Verteidigungsexpertin Siemtje Möller.
1: Die IT-Panne bei der Bahn gestern Abend könnte der deutschen Wirtschaft noch tagelang Probleme machen. Der Verband der privaten Güterbahnen warnt vor gestörten Lieferketten, weil es in ganz Deutschland zu einer Art Zugstau gekommen sei. Nach Verbandsangaben hängt die Hälfte aller Güterzüge immer noch irgendwo fest. Eine deutschlandweite Störung des digitalen Funksystems hatte den kompletten Bahnverkehr in Deutschland für rund 2 Stunden lahmgelegt. Mittlerweile hat der Konzern bestätigt, dass die Panne durch ein Computer-Update ausgelöst wurde. Spekulationen über Sabotage oder einen Cyberangriff haben sich damit nicht bestätigt. Handball-Bundesligist THW Kiel hat seinen früheren Spieler Björg Lund als neuen Trainer verpflichtet. Der Norweger löst Philipp Jicher ab, von dem sich der deutsche Rekordmeister vorgestern getrennt hatte. Wie die Kieler mitteilten, unterschrieb Lund einen Vertrag bis zum Sommer 2028. Der 47-Jährige kommt vom norwegischen Spitzenklub Elverum an die Förde und soll den THW zurück in die Erfolgsspur bringen. In der abgelaufenen Saison hatten die Kieler zum 3. Mal in Folge die Qualifikation für die Champions League verpasst. Das waren die Nachrichten. Das Wetter in Norddeutschland, viel Sonne, trocken, Höchstwerte 27 bis 35 Grad, an der See 24 bis 29. Morgen heiter bei 25 bis 35 Grad, an der See wieder etwas kühler. Am Freitag viel Sonne bei Temperaturen bis 38 Grad und am Sonnabend viel Sonnenschein, später einzelne, teils kräftige Schauer und Gewitter, 26 bis 39 Grad. Es ist jetzt 13.05 Uhr.
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1: A1 Bremen Richtung Osnabrück zwischen Opposen Bremen-Mahndorf und Arsten, 3 Kilometer stockender Verkehr. A1 Osnabrück Richtung Bremen zwischen Dreieck Stur und Bremen-Hemelingen, 6 Kilometer stockender Verkehr vor der Baustelle. A2 Berlin Richtung Hannover zwischen Irxleben und Allerengersleben, streckenweise stockender Verkehr wegen Bauarbeiten. Die A27 Bremen Richtung Bremerhaven ist zwischen Bremerhaven Süd und Bremerhaven Wulsdorf wegen Bauarbeiten weiterhin gesperrt. Dadurch gibt es Stau. Die Umleitung führt über die U39. Eine sichere und gute Fahrt wünsche ich.
5: Das finden wir toll. Vielen Dank.
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5: Guten Tag. Schön, dass Sie dabei sind. Ich bin Michael Thürnau und habe für Sie dabei die Hits aus über 60 Jahren Schlagergeschichte. Auch jetzt mit Andrea Jürgens und gleich danach mit Peter Alexander.

Peter Alexander, Peter der Große hier bei NDR Schlager am Mittwoch. Schön, dass Sie dabei sind. Bei uns gibt's die Schlager aus 60 Jahren Schlagergeschichten, so wie jetzt dieses Lied von Bata Illitsch. Es geht um Mona Lisa. Wenn Sie das Bild vor Augen haben, schön wie Mona Lisa heißt es ja in manchem Lied, finden Sie die wirklich so hübsch? Also eine interessante Frau, eine tolle Frau, aber so richtig so eine Schönheitskönigin, finde ich, ist die gar nicht. Außerdem, wenn Sie sich mal die Mühe machen, sich das Bild angucken im Louvre in Paris, das ist viel, viel kleiner, als man es denkt. Eher eine, ja, nicht gerade Briefmarkengröße, ein bisschen größer schon, aber nicht viel größer als eine Postkarte. Trotzdem hat sie die Menschen bewegt und trotzdem gibt es viele Schlager über Mona Lisa, wie diesen hier von Bata Illitsch.

Ich habe mich ein bisschen schlau gemacht zu unserem nächsten Lied, das ich aufgelegt habe. Nur ein Kuss, Maddalena von Michael Holm. Das war damals im Jahre 1974. Ich erinnere mich ganz genau daran, es war die erste Fußball-Weltmeisterschaft in Deutschland, an die ich mich richtig bewusst erinnern kann. Deutschland damals mit dem Sieg gegen Holland im Endspiel. Es war ein ganz heißer Sommer. Wir Jungs haben in Trikots auf dem Fußballplatz in der Schule gestanden, haben gekickt und so getan, als seien wir die deutsche Nationalmannschaft. Im Radio lief eben dieses Lied, Nur ein Kuss, Maddalena, übrigens von Michael Holm, selbst geschrieben. Kommt jetzt hier bei NDR Schlager.

0: klingt auf Englisch irgendwie schöner als auf Deutsch, ne? Harry war das, oder Harry, wie man ihn in Amerika nennt, Harry Belafonte, um 2 Minuten nach halb zwei am Mittwoch. Hier ist NDR Schlager und bei uns in unserer Zeitreise geht's jetzt um die Beatles.
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3: 24. Juni. The next
4: song. Achtung, gleich wird es richtig laut, aber nicht nur wegen der Musik, sondern weil die Fans so laut schreien. Für die Beatles ist es 1966 nur eine von vielen Tourneen. Für die meisten deutschen Fans ist es die allererste Möglichkeit, ihre Idole live zu sehen. Heute vor 60 Jahren beginnt im Münchner Zirkus Krone die Bravo Beatles Blitz-Tournee. Zwei 30 Minuten lange Beatles-Konzerte mit Hits wie Day Tripper, I Feel Fine und natürlich Yesterday. Yesterday. Zwei weitere Beatles-Konzerte gibt es an den folgenden Tagen in Essen und in Hamburg. Dann sind die vier Pilzköpfe wieder weg. Kurz danach beschließen die Beatles, gar nicht mehr live aufzutreten, weil sie sich selbst auf der Bühne wegen der Schreie der Fans nie richtig hören können. Der Rest ist Geschichte.

0: Großartig, oder? Volker Lechtenbrink, nicht nur Schauspieler und Synchronsprecher, sondern auch ein richtig toller Sänger. Der Macher hieß sein Lied. Volker Lechtenbrink hier bei NDR Schlager. Und mit uns können Sie ja auch immer was live erleben.
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sie ganz einfach, ne? Claudia Jung, eine Reise ins Licht. Wunderschöner Schlager hier bei NDR Schlager. Heute am 24. Juni. Heute ist übrigens Johannistag, benannt nach der Geburt von Johannes dem Täufer, also eine biblische Geschichte. Und heute ist, was Genießen und Kulinarik angeht, ein sehr bedeutender Tag, denn heute endet die Rhabarber-Erntezeit. Um den Johannistag herum werden die ersten Johannisbeeren geerntet und heute ist auch Spargelsilvester. Heute endet das Stechen von Spargel. Warum eigentlich? Erkläre ich gleich hier bei NDR Schlager.

Laura Wilde, heute am Johannistag. Ich habe schon erzählt, heute beginnt die Saison für die Johannisbeeren. Heute endet die Rhabarberernte und heute endet natürlich auch die Spargelzeit. Das ist ja für uns alle ganz wichtig, für uns Spargelfans im Norden. Ab heute wird kein Spargel mehr gestochen. Warum eigentlich genau am Johannistag? Das hat eine ganz bestimmte Bedeutung. Der Spargel wächst ja vom Spätherbst bis zum Frühjahr, bis die Spargelsaison beginnt. Und nach der wochenlangen Ernte braucht er so ungefähr 100 Tage, um sich zu generieren. Der braucht neue Kraft, der muss Nährstoffe einlagern für das nächste Jahr, der muss wieder Kraft und Lust sammeln in sich und das dauert halt 100 Tage. Und dann ist es dann irgendwie im Herbst und dann bereitet sich der Spargel schon innerlich vor auf die Spargelernte 2027. Also heute Spargel-Silvester. Hier ist NDR Schlager um 2:04, gleich um 14 Uhr die Nachrichten.

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1: Um 14 Uhr mit Benjamin Kirsch. Wie können Kinder und Jugendliche vor Gefahren geschützt werden, die vom Internet ausgehen? Mit dieser Frage hat sich die Expertenkommission zum Kinder- und Jugendschutz in der digitalen Welt beschäftigt. Heute hat sie ihre Handlungsempfehlungen für die Bundesregierung vorgestellt. Britta Mersch aus der ARD-Wissenschaftsredaktion erläutert, was die Kommission vorschlägt.
2: Die Kommission hat einen Katalog mit 56 Handlungsempfehlungen vorgestellt, um Kinder und Jugendliche von der Geburt bis zum Erwachsenenalter vor den Gefahren im Internet zu schützen. Die Empfehlungen beinhalten verschiedene Vorschläge, zum Beispiel den Ausbau von Medienkompetenzen, Unterstützungsangebote für Familien, mehr Fortbildung von pädagogischem Personal und dass es mehr medienpädagogisch geschulte Ansprechpartnerinnen und Ansprechpartner für Kinder und Jugendliche an Schulen gibt. Dabei unterscheiden sich die Empfehlungen je nach Altersstufe der Kinder. Die Kommission setzt sich aber auch dafür ein, die Plattformen stärker in die Pflicht zu nehmen, um alterskonforme Angebote umzusetzen. Ein Social-Media-Verbot wird auch diskutiert, aber nicht explizit empfohlen.
1: Wegen mutmaßlicher Sabotageversuche an der Gasversorgung in Deutschland haben Polizisten in Berlin und Frankfurt am Main Wohnungen durchsucht. Hintergrund sind Ermittlungen der Bundesanwaltschaft gegen einen Russen. Aus Baden-Baden, Holger Schmidt.
3: Der Plan klingt wie ein Drehbuch für einen Politthriller. Wollten russische Geschäftsleute 2022 Anteile an einer Gasfirma einzig zum Zweck kaufen, dadurch große Teile der deutschen Gasspeicher außer Betrieb nehmen zu können. Diese These steht schon seit Jahren im Raum. Es geht um den Verkauf von Anteilen der Gazprom Germania, einer Tochter des russischen Gazprom-Konzerns. Doch das Bundeswirtschaftsministerium griff damals ein. Doch nicht nur das Ministerium, auch der Generalbundesanwalt interessierte sich für den Vorgang. Seine These lautete, der damals geplante Kauf zielt tatsächlich auf die deutschen Gasspeicher und könnte deshalb der Versuch einer verfassungsfeindlichen Sabotage gewesen sein.
1: Angesichts mehrjähriger Verzögerungen stoppt die Bundesregierung ein milliardenschweres Projekt für die deutsche Marine. Das Verteidigungsministerium bestätigte einen Medienbericht, nachdem der Bau von mehreren Fregatten des Typs F-126 nicht mehr fortgesetzt wird. Das zuständige niederländische Generalunternehmen hatte den Zeit- und Kostenrahmen nicht eingehalten. Bislang sind Kosten in Höhe von rund 2 Milliarden Euro entstanden. Geplant ist jetzt, dass die Kieler Marinewerft TKMS 8 kleinere Kriegsschiffe für die U-Boot-Jagd baut, für insgesamt knapp 12 Milliarden Euro. Der Haushaltsausschuss des Bundestags muss noch zustimmen. Die Züge fahren nach dem bundesweiten Komplettausfall wieder normal, auch in den norddeutschen Ländern. Inzwischen hat die Deutsche Bahn Näheres zur Ursache herausgefunden. Die Einzelheiten hat Melanie Tieltges in Hannover.
4: Die Ursache für den Komplettausfall des Funksystems war rein technischer Natur. Das haben die Analysen inzwischen ergeben. So heißt es in einer aktuellen Presseinformation. Der Tausch einer technischen Komponente im Funksystem habe zu dem Ausfall geführt. IT-Fachleute hätten die Störung am Zugfunk nach rund 2 Stunden behoben. Das Ganze führte natürlich trotzdem zu einem bundesweiten Chaos. Züge, die während des Funkausfalls am Abend irgendwo stehen bleiben mussten, hätten erstmal wieder an ihren Bestimmungsort gebracht werden müssen.
1: In Rheinland-Pfalz hat der Prozess um einen getöteten Zugbegleiter begonnen. Der Fall hatte im Februar viel Aufmerksamkeit bekommen und eine Debatte ausgelöst über die Sicherheit des Bahnpersonals im Zugverkehr. Aus der NDR-Nachrichtenredaktion Thomas Kuhlmann.
5: Die Anwältin des Angeklagten hat am ersten Prozesstag eine Erklärung verlesen. Darin bittet er um Verzeihung. Seine Tat, ein Moment blinder Wut, er wolle die volle Verantwortung übernehmen. Dem 26 Jahre alten Griechen mit Wohnsitz Luxemburg wird vor dem Landgericht Zweibrücken Körperverletzung mit Todesfolge vorgeworfen. Er soll den 10 Jahre älteren Zugbegleiter bei einer Fahrkartenkontrolle mehrmals so heftig geschlagen haben, dass der später an einer Hirnblutung starb.
1: Die Aussichtsplattform der Hamburger Elbphilharmonie soll künftig tatsächlich nicht mehr kostenlos sein. In den vergangenen Wochen hatte es schon Berichte darüber gegeben. Nach den Haushaltsberatungen des rot-grünen Senats steht nun fest, für die Aussicht von der Elbphilharmonie werden 5 Euro fällig, ermäßigt 3 Euro. Laut Kulturbehörde soll der Eintritt ab Oktober erhoben werden. Die Plaza des Konzerthauses ist eine der beliebtesten Sehenswürdigkeiten Hamburgs. Im vergangenen Jahr wurden mehr als 2,2 Millionen Besucher gezählt. Das waren die Nachrichten. Das Wetter in Norddeutschland, viel Sonne, trocken, Höchstwerte 27 bis 35 Grad an der See, 24 bis 29. Morgen heiter bei 25 bis 35 Grad und am Freitag viel Sonne bei Temperaturen bis 38 Grad. Es ist jetzt 14.05 Uhr.
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1: A1 Bremen Richtung Osnabrück zwischen Uphusen, Bremen-Mahndorf und Arsten 3 Kilometer stockender Verkehr. Die A1 Osnabrück Richtung Bremen ist zwischen Osnabrück-Nord und Bramsche nach einem Unfall gesperrt. A1 Osnabrück Richtung Bremen zwischen Dreieck-Stur und Bremen-Hemelingen 6 Kilometer stockender Verkehr vor der Baustelle. A2 Berlin Richtung Hannover zwischen Irxleben und Allerengersleben streckenweise stockender Verkehr wegen Bauarbeiten. A27 Bremerhaven Richtung Bremen zwischen Schwanewede und Dreieck Bremen Industriehäfen 4 Kilometer Stau wegen Markierungsarbeiten. Und die A27 Bremen Richtung Bremerhaven ist zwischen Bremerhaven Süd und Bremerhaven Wulsdorf wegen Bauarbeiten weiterhin gesperrt, dadurch staut es sich. Die Umleitung führt über die U39. Eine sichere und gute Fahrt.
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7: Ich bin Michael Thürnau und wir heben jetzt ab über die Wolken mit Reinhard May. Moin!
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0: der Mann mit den 2G-Punkten. Gigi Anderson hier bei NDR Schlager. Wir erfüllen Ihre Musikwünsche, das geht ganz einfach. Einmal vormittags, einmal nachmittags, jeweils unsere Rubrik. Das gibt's nur einmal und Ihre Wünsche kommen per Post zu uns oder per Mail oder telefonisch unter 08000 40 40 30. Und jetzt geht's los.
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0: Der erste Wunsch, der erste Gruß per Telefon.
2: Mein Name ist Kurt Hampel. Ich wünsche mir von Miquel Rios Song of Joy, weil es der fröhliche Song ist, der jemals geschrieben wurde. Dankeschön.

Klassik im Pop- und Schlagergewand. Miguel Ríos, Song of Joy hier bei NDR Schlager im Norden zu Haus. Unser nächster Musikwunsch kommt von Helga Sternebeck aus Bad Freienwalde. Bad Freienwalde, das liegt, glaube ich, in Brandenburg, ne? Im märkischen Oderland. Sie grüßt alle Musikfreunde von Monika Martin, die Fans von Monika Martin, die Frau mit der besonderen Stimme. Und die kommt hier mit Glaubst du an die Liebe?

0: Tolles Lied, oder? Glaubst du an Liebe? Monika Martin war das hier bei NDR Schlager. Sie können auch dabei sein in unserer Wunschsendung in den nächsten Tagen oder nächsten Wochen. Einfach anrufen, das ist das Einfachste und kostenlos. 08000 40 40 30.
1: Mein Name ist Kurt Hampel. Ich wünsche mir...
0: Nee, den haben wir schon gehabt, den Kurt Hampel. Das wollten wir spielen hier.
1: Mein Name ist Kurt Hampel.
0: Nee, das wollten wir auch nicht. Was ist denn los hier? Das wollten wir spielen.
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0: 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Jetzt aber Jacqueline Boyer. Und ihr Lied von Mitsu

Der hat ja auch Höhen und Tiefen im Leben hinter sich. Seine Alkoholkrankheit hat ihn ganz weit auf den Boden der Tatsachen zurückgeholt. Aber er war natürlich auch ein strahlender Star, wie das in Hamburg so schön heißt, als Schauspieler und als Sänger eben auch. Das war gerade eben der David Hasselhoff hier bei NDR Schlager. So, was haben wir hier? Hier haben wir Partymusik. Die Jungs verkaufen die meisten ihrer Platten über das Internet, sind damit richtige Stars geworden, die Jungs von Fantasy. Und bei uns kommt ihr großer Hit Halleluja.

0: Was für eine Stimme. Lena Waleitis hier bei NDR Schlager. Ich war mal 2 Jahre lang mit der auf Tournee und wirklich eine entzückende Frau, die eine riesen Fangemeinde um sich schart und wirklich für jeden zugänglich ist und immer Zeit hat für Gespräche, für Fotos, für Autogramme und für ein kleines persönliches Plöschchen. Wir haben 3:10. Hier ist NDR Schlager jetzt mit unserem Plattdeutsch-Sprachkurs und Gerd Spiekermann.
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2: Für die Suppe?
3: So ist das. Früher reden die Strotenhökers Löpels und Schlewe. Dann brucken die Husfrohn für der Erfensuppe.
2: Die Erbsensuppe.
3: Und die Hovergrütz.
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Hier ist NDR Schlager. Ja, wenn es ums Geldverdienen geht, dann haben unsere Politiker immer die Nase vorn. Es ist alles knapp geworden am Geld, am öffentlichen Geld. Und statt zu sparen, was man tun sollte, haben sie immer wieder neue Ideen, wie sie uns das Geld aus der Tasche ziehen können. Zum Beispiel jetzt auch in Hamburg. Da hat der Senat gerade beraten und beschlossen, wer die Hamburger Elfi, die Elbphilharmonie, besteigen möchte, wer rauf möchte auf die Aussichtsplattform, der muss in Zukunft dafür, halten Sie sich fest, tatsächlich bezahlen. Der Eintritt soll 5 € kosten, ermäßigt 3 €. Und das müssen sie dann alle zahlen, die mehr als 2,2 Millionen Menschen, die letztes Jahr die Plaza besucht haben und dann den Ausblick genossen haben über den Hafen. Täglich kommen bis zu 17.000 Menschen hinauf auf die Elfi in Hamburg. In Zukunft also per Vorkasse.

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0: So, ganz kurz mal das Thema Fußball-Weltmeisterschaft in den USA, in Kanada und in Mexiko. Da gehen wir jetzt hin mit den Flippers.
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Sie haben, glaube ich, alle Urlaubsziele der Welt besungen. Die Flippers hier bei NDR Schlager im Norden zu Hause. So, hier kommt noch Rudy Giovannini, der Kleine mit der großen Stimme aus Südtirol. Und dann ist um 15 Uhr die Zeit gekommen für die Nachrichten, Neues aus Norddeutschland und der Welt.

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1: Um 15 Uhr mit Sönke Peters. Kinder und Jugendliche sollen besser vor Gefahren in sozialen Medien geschützt werden. Dazu hat eine Expertenkommission heute insgesamt 56 Handlungsempfehlungen vorgelegt. Britta Mersch aus der ARD-Wissenschaftsredaktion erläutert, wie die Kommission zu einem Social-Media-Verbot steht.
2: Die Kommission legt sich nicht eindeutig fest und empfiehlt zwei Varianten. Bei der einen gibt es eine gesetzliche Mindestaltersgrenze von 13 Jahren. Kinder unter 13 dürfen die Angebote also nicht nutzen und wenn, dann nur mit Zustimmung der Eltern. Zwischen 13 und 18 sollen dann Angebote mit abgestuften Schutzstandards gelten. Also dass bestimmte Funktionen nur genutzt werden können, wenn die Kinder ein bestimmtes Alter erreicht haben. In die Richtung geht auch der zweite Vorschlag, der genau das empfiehlt, dass einzelne Funktionen für bestimmte Altersgruppen gesperrt werden. Aber es wird auf eine einheitliche gesetzliche Altersgrenze verzichtet. In beiden Varianten sollten nationale Alleingänge vermieden werden, sagt die Kommission, weil sie zu wenig Wirkungskraft haben bei den großen Konzernen. Es braucht also EU-weite Lösungen.
1: Das Bundesverteidigungsministerium stoppt ein milliardenschweres Rüstungsprojekt. Es geht um den Kauf neuer Kampfschiffe für die Marine. Die Fregatte F-126 war das größte und wichtigste Marinebeschaffungsprojekt Deutschlands seit Jahrzehnten. Aus Berlin Oliver Neuroth.
3: Die Kriegsschiffe sollten ältere Fregatten ersetzen. Doch das beauftragte niederländische Unternehmen konnte den Zeit- und den Kostenrahmen nicht einhalten. Deshalb stand ein Wechsel zu einem anderen Unternehmen im Raum. Das hätte die Kosten für die 6 Fregatten von 10 auf 18 Milliarden Euro erhöht. Der Bund hätte außerdem auf Schadenersatzansprüche gegenüber der niederländischen Firma verzichten müssen. Das bezeichnet das Verteidigungsministerium nun als nicht verantwortbar. Die Marine will jetzt andere Kriegsschiffe kaufen, und zwar 8 Exemplare der kleineren Fregatte vom Typ MEKO A200.
1: Laut dem stellvertretenden iranischen Außenminister Gharibabadi wird es vorerst keine Inspektionen der Atomanlagen im Iran geben. Das sei erst nach einem finalen Abkommen mit den USA geplant. Auch Sanktionen gegen den Iran müssten zuvor aufgehoben werden. Damit widersprach er dem Leiter der Internationalen Atomenergiebehörde Grossi. Grossi hatte betont, die von den USA und dem Iran unterzeichnete Absichtserklärung sehe vor, dass die iranischen Nuklearaktivitäten in vollem Umfang überwacht würden. Seit dem 12-Tage-Krieg zwischen Israel und dem Iran im vergangenen Jahr haben die Atominspekteure keinen Zugang mehr zu iranischen Atomanlagen. 2 Wochen vor dem nächsten NATO-Gipfel stimmen in Berlin mehrere europäische Länder ihr Vorgehen ab. Kanzler Merz hat die Staats- und Regierungschefs von Frankreich, Großbritannien, Italien und Polen eingeladen. Eine zentrale Rolle dabei soll die weitere gemeinsame Hilfe für die Ukraine spielen. Weiteres Thema dürfte die Lastenverteilung zwischen den NATO-Staaten sein. US-Präsident Trump fordert von den Europäern, deutlich mehr Aufgaben zu übernehmen. Außerdem warf er den Bündnispartnern vor, ihn im Iran-Krieg zu wenig zu unterstützen. Nach den massiven Störungen im Netz der Deutschen Bahn hat Bundesverkehrsminister Schnieder den Konzern zum Handeln aufgerufen. Die Bahn müsse ihre Systeme so aufstellen, dass sich eine derartige Störung nicht wiederholen könne. Aus Berlin, Jakob Mayer.
4: Die Bahn erklärt den Ausfall mit dem planmäßigen Tausch einer technischen Komponente. Der hat nach den Worten des Vorstandschefs der Infrastruktursparte Philipp Nagel zu der Störung des digitalen Bahnfunks geführt. Das zeigt nach Ansicht des SPD-Verkehrsexperten Armand Zorn, wie verwundbar Teile der kritischen Infrastruktur sind. Nach Angaben der Bahn ist der Zugverkehr am Morgen weitgehend reibungslos angelaufen. Laut dem zuständigen Verband sind Güterzüge aber besonders betroffen. Die Lage sei extrem angespannt, hieß es. Es werde Tage dauern, den Logistikstau abzuarbeiten.
1: In Rheinland-Pfalz hat der Prozess um einen getöteten Zugbegleiter begonnen. Die Anwältin des Angeklagten verlas eine Erklärung, in der er die Angehörigen des Opfers um Verzeihung bittet. Dem 26-Jährigen wird vor dem Landgericht Zweibrücken Körperverletzung mit Todesfolge vorgeworfen. Er soll den Zugbegleiter bei einer Fahrkartenkontrolle mehrmals so heftig geschlagen haben, dass der später an einer Hirnblutung starb. Der Fall löste bundesweit eine Debatte über mangelnde Sicherheit im Bahnverkehr aus. Das waren die Nachrichten. Das Wetter. Viel Sonne, trocken, Höchstwerte 27 bis 35 Grad, an der See 24 bis 29 Grad und nachts klar bei Tiefstwerten von 21 bis 14 Grad. Es ist 15.05 Uhr.
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1: Achtung bitte in beiden Richtungen auf der A49 Gießen-Kassel. Zwischen Kassel-Niederzweren und Aue-Stadion sind Kinder auf der Fahrbahn. Stau oder stockender Verkehr ab 3 Kilometer Länge. A1 Bremen Richtung Osnabrück zwischen Obhusen-Bremen-Mahndorf und Arsten 3 Kilometer. Die A1 Osnabrück Richtung Bremen ist zwischen Osnabrück-Nord und Bramsche nach einem Unfall gesperrt. A1 Osnabrück Richtung Bremen zwischen Dreieck Stur und Bremen-Hemelingen 4 Kilometer stockend vor der Baustelle. A7 Hamburg Richtung Hannover zwischen dem Dreieck Hamburg Nordwest und dem Elbtunnel 4 Kilometer. A7 Hamburg Richtung Flensburg zwischen Hennstedt-Ulzburg und Kaltenkirchen 5 Kilometer Stau. Wegen Bergungsarbeiten ist die rechte Spur gesperrt. A27 Bremerhaven Richtung Bremen zwischen Schwanewede und Dreieck Bremen Industriehäfen 5 Kilometer Stau nach einem Unfall. Die A27 Bremen Richtung Bremerhaven ist zwischen Bremerhaven Süd und Bremerhaven Wulsdorf wegen Bauarbeiten weiterhin gesperrt. Dadurch auch Stau. Es gibt eine Umleitung über die U39. Und die A210 Rendsburg-Kiel ist zwischen Kreuz Rendsburg und Bredenbeek wegen eines brennenden Pkw in beiden Richtungen gesperrt. Allen unterwegs wünschen wir eine sichere und gute Fahrt.
5: Das wünschen wir auch aus dem Schlagerstudio.
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5: Guten Tag. Ich bin Michael Thürnau und hier kommt ein Stückchen musikalische Philosophie von Udo Jürgens. Heute, sagt er, heute, genau heute beginnt der Rest deines Lebens.

Vigilé Andros, eine der ganz Großen im Schlagergeschäft, hat sich ein bisschen von der Tourneebühne zurückgezogen, nur noch vereinzelte Auftritte von der Frau mit der ganz großen Stimme. Wir alle vermissen sicherlich Roger Whittaker, der galt ja bei allen so als ein Künstler, den eigentlich jeder mag. Niemand konnte irgendwas sagen gegen Roger Whittaker, weil die richtigen Lieder, die richtige Musik, das richtige Augenzwinkern auch bei ihm. Er hat ja viele Titel gemacht, die man auch ein bisschen mit Augenzwinkern betrachten kann. Ne? Sie wissen schon, ein bisschen Aroma, ein bisschen Paloma und so weiter. Und er hat so schön gesungen. Bei uns jetzt hier bei NDR Schlager Roger Whittaker mit seinem Lied von der River Lady.

Hier ist NDR Schlager im Norden zu Hause. Es ist schon eine ganze Menge Jahre her, dass ich Patrick Lindner kennengelernt habe. Es war beim Grand Prix der Volksmusik und er trat an mit der klonen Tür zum Paradies. Das Lied hat sofort die Ohren und die Herzen der Menschen erobert. Da gab es ja auch ganz andere Versionen noch von Marianne und Michael haben das Lied nachgesungen. Das war ein Riesenerfolg, aber keiner hat es so gefühlvoll gesungen wie Patrick Lindner. Inzwischen ist der jugendliche Patrick 65 Jahre alt. Er könnte also in Rente gehen. Das tut er aber nicht. Er nimmt weiter Titel auf und das ist auch gut so. Ich habe hier den aktuellen Titel dabei von Patrick Lindner. Wenn der Wahnsinn will, so heißt das Lied. Wenn der Wahnsinn will.

legendäre Münchner Freiheit. Hier ist NDR Schlager im Norden zu Hause mit einem Mann, den viele im Norden verorten. Das stimmt allerdings nicht. Peter Petrell ist gar kein Norddeutscher, auch wenn er eine Zeit lang im Norden gelebt hat. Geboren ist er im Kyffhäuser und zwar in Bad Frankenhausen. Und inzwischen lebt er in Koblenz, 86 Jahre alt, aber Radfahren hält scheinbar fit. Er singt so gerne von seinem Lied vom Rad.

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0: Bruno Ferrara, der gebürtige Italiener, der jetzt in Deutschland lebt, hier bei NDR Schlager im Norden zu Hause. Wir hatten heute Morgen Besuch im Schlagerstudio. Pascal Krieger war zu Gast bei meinem Kollegen Carsten Gross und hat sehr viel erzählt aus seiner Zeit als Sänger. Er ist ja Moderator, er macht immer einmal im Jahr eine Schlagerkreuzfahrt auf den Schiffen dieser Welt und er ist auch Moderator beim großen Schlager. Vor allem bei der großen Schlagerveranstaltung auf dem legendären Kalkberg in Bad Segeberg, dort wo die Karl-May-Festspiele stattfinden. Das war ein sehr angenehmes Gespräch. Wir haben uns alle gut unterhalten gefühlt von einem wirklich sympathischen Besucher. Und Pascal Krieger hat auch erzählt, Musik liegt irgendwie in seinem Blut.
1: Da hatte ich eine eigene Schülerband und so weiter und so bin ich zur Singerei gekommen. Aber ich muss dazu sagen, meine Mutter spielt Gitarre oder hat Gitarre gespielt. Mein Papa hat gesungen in zwei Meisterchören und so. Also die Musik war zu Hause immer da, ne? Nicht nur Weihnachten haben alle wie die Kelly Family gesungen, sondern das war immer da. Ne?
0: Pascal Krieger heute Morgen zu Gast bei NDR Schlager. Ich habe einen Titel rausgesucht von ihm und den hören wir jetzt. Passt zur Wetterlage draußen. Sommerliebe. Pascal Krieger jetzt bei NDR Schlager.

0: Cora und das Lied von Amsterdam. Wirklich eine tolle Stadt, immer wieder einen Besuch wert. Ich war da neulich auf einem Hoteldach ganz oben, auf einer Aussichtsplattform, und da kann man schaukeln hinein in die Leere des Untergrundes. Man fällt natürlich nicht raus, aber es wirkt immer so. Wirklich toll. Amsterdam immer einen Besuch wert und gar nicht so weit entfernt von uns im Norden. Wir kommen zu Speedy Gonzales, eine Zeichentrickmaus aus einer Fernsehserie. In den Kurzfilmen rettet sich Speedy ja dank immer seiner Geschwindigkeit aus allen möglichen und unmöglichen Situationen. Speedy Gonzales gibt's aber nicht nur im Comic, sondern auch im Schlager, und zwar mit Rex Gildo.
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Hier ist NDR Schlager im Norden zu Hause. Und nach Speedy Gonzales gibt es jetzt noch ein Lied, der von der großartigen Paola, die ist ja inzwischen ein Internetstar geworden. Die Szene aus der Fernsehsendung, als sie zu Gast bei Karl Dall von der Bühne hinunterrutscht und auf allen Vieren landet, das ist wirklich Legende geworden inzwischen. Sie kann so schön singen, singt bei uns jetzt noch den Vogel der Nacht und dann gleich bei uns danach die Nachrichten, die 16-Uhr-Ausgabe.

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1: Um 16 Uhr mit Sönke Peters. Wie können Kinder und Jugendliche vor Gefahren im Netz stärker geschützt werden? Dazu hat eine von Familienministerium eingesetzte Kommission Vorschläge gemacht. Der Zugang zu Social-Media-Angeboten soll demnach stärker reguliert werden. Aus der NDR-Nachrichtenredaktion Aline Braun.
2: Auch verschiedene altersabhängige Regelungen werden empfohlen. Eine Variante sieht ein gesetzliches Social-Media-Verbot für unter 13-Jährige vor. Für 13- bis 16-Jährige und 16- bis 18-Jährige soll es zudem abgestufte Schutzstandards geben, heißt es in dem Bericht. Bestimmte Bereiche und Funktionen in Apps und auf Plattformen könnten also je nach Alter nicht zugänglich sein. Bis zur 7. Klasse sollte auch die Nutzung von Handys in der Schule verboten oder deutlich eingeschränkt werden, schlägt die Kommission vor. Bildungsministerin Prien sagt, die Vorschläge zeigen einen guten Weg auf. Sollte EU-weit nicht zeitnah eine gemeinsame Lösung gefunden werden, will sie sich parallel für eine deutsche Regelung einsetzen.
1: Zwei Wochen vor dem nächsten NATO-Gipfel stimmen in Berlin mehrere europäische Länder ihr Vorgehen ab. Kanzler Merz hat die Staats- und Regierungschefs von Frankreich, Großbritannien, Italien und Polen eingeladen. Eine zentrale Rolle dabei soll die weitere gemeinsame Hilfe für die Ukraine spielen. Weiteres Thema dürfte die Lastenverteilung zwischen den NATO-Staaten sein. US-Präsident Trump fordert von den Europäern, deutlich mehr Aufgaben zu übernehmen. Außerdem warf er den Bündnispartnern vor, ihn im Iran-Krieg zu wenig zu unterstützen. Das Verteidigungsministerium hat den Kauf neuer Kampfschiffe für die Marine gestoppt. Das beauftragte niederländische Unternehmen konnte demnach den Zeitplan und Kostenrahmen für die Fregatte F-126 nicht einhalten und ein Wechsel wäre noch teurer geworden. Welches Beschaffungsproblem die Bundeswehr hat, erläutert Oliver Neuroth aus Berlin.
3: Der Fall F-126 ist ein weiteres Beispiel dafür, dass die Bundeswehr in den vergangenen Jahren gerne sogenannte Goldrandlösungen verfolgt hat, also nicht ein bestehendes System der Rüstungsindustrie kaufen wollte, sondern selbst geforscht, selbst entwickelt hat, um etwas vermeintlich Besseres zu bekommen. Kritiker sagen auch, Deutschland sei schlecht darin, Rüstungsprojekte abzubrechen, wenn sich eben herausstellt, das wird nichts. Bei der F-126 gab es ja seit Jahren Probleme. Man kann also schon die Frage stellen, warum erst jetzt das aus?
1: In Rheinland-Pfalz hat der Prozess um einen getöteten Zugbegleiter begonnen. Der Fall hatte im Februar viel Aufmerksamkeit bekommen und eine Debatte ausgelöst über die Sicherheit des Bahnpersonals im Zugverkehr. Aus der NDR-Nachrichtenredaktion Thomas Kuhlmann.
4: Die Anwältin des Angeklagten hat am ersten Prozesstag eine Erklärung verlesen. Darin bittet er um Verzeihung. Seine Tat, ein Moment blinder Wut, er wolle die volle Verantwortung übernehmen. Dem 26 Jahre alten Griechen mit Wohnsitz Luxemburg wird vor dem Landgericht Zweibrücken Körperverletzung mit Todesfolge vorgeworfen. Er soll den 10 Jahre älteren Zugbegleiter bei einer Fahrkartenkontrolle mehrmals so heftig geschlagen haben, dass der später an einer Hirnblutung starb.
1: Mehr als 80 Jahre nach dem Ende der Nazi-Herrschaft erinnert im Berliner Tiergarten ein Denkmal an die Verfolgung und den Widerstand der Zeugen Jehovas. Bundestagspräsidentin Klöckner sagte, das Mahnmal gelte den Menschen, die bitteres Unrecht erlitten und dennoch immer wieder Menschlichkeit gezeigt hätten. Bei dem Denkmal handelt es sich um eine 5 Meter hohe Bronzestatue. Sie soll an einen Baum erinnern, dessen Äste abgeschnitten wurden, der aber dennoch standhaft blieb. Die Zeugen Jehovas waren 1933 verboten worden. Sie verweigerten damals unter anderem den Hitlergruß und den Kriegsdienst. Tausende von ihnen wurden inhaftiert. Mehr als 1800 kamen ums Leben. Bei der Fußball-WM starten am Abend die dritten und entscheidenden Spiele der Vorrunde. Aus dem ARD-WM-Team Silke Heine.
5: Während Co-Gastgeber Mexiko in Gruppe A sein Ticket für die K.O.-Runde vor dem Spiel gegen Tschechien bereits sicher hat, muss Mitorganisator Kanada nochmal Gas geben. Im Duell mit der punktgleichen Schweiz wird der Sieger in Gruppe B ermittelt. Beiden Teams würde ein Unentschieden zum Weiterkommen reichen. Brasilien hofft in Gruppe C im Spiel gegen Schottland auf seinen Superstar Neymar, der sein erstes Spiel bei dieser WM bestreiten kann. Verlieren die Schotten, haben sie noch die Chance, als einer der besten 8 Gruppendritten erstmals weiterzukommen. Die deutsche Mannschaft reist heute nach dem Abschlusstraining nach New York, wo morgen das dritte Spiel der DFB-Auswahl gegen Ecuador angepfiffen wird.
1: Das waren die Nachrichten. Das Wetter in Norddeutschland sonnig, Höchstwerte bis 35 Grad, an der See bis 29 Grad. Nachts oft klar bei Tiefstwerten von 21 bis 14 Grad. Morgen heiter bei 25 bis 35 Grad, an der See etwas kühler. Es ist 16.05 Uhr.
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1: Stau oder stockender Verkehr ab 3 Kilometer Länge. A1 Bremen Richtung Osnabrück zwischen Obhusen, Bremen, Mahndorf und Arsten 3 Kilometer. A1 Osnabrück Richtung Bremen zwischen Bremen-Brinkum und Hemelingen 4 Kilometer. A7 Hamburg Richtung Hannover zwischen Dreieck Hamburg Nordwest und dem Elbtunnel 4 Kilometer. A7 Hamburg Richtung Flensburg zwischen Quickborn und Kaltenkirchen 6 Kilometer Stau. Wegen Bergungsarbeiten ist die rechte Spur gesperrt. Die A27 Bremen Richtung Bremerhaven ist zwischen Bremerhaven Süd und Bremerhaven-Wulsdorf wegen Bauarbeiten weiterhin gesperrt. Dadurch staut es sich. Die Umleitung führt über die U39. Die A210 Rendsburg-Kiel ist zwischen Kreuz Rendsburg und Bredenweg wegen Bergungsarbeiten in beiden Richtungen gesperrt. Allen unterwegs wünschen wir eine sichere und gute Fahrt.
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7: Guten Tag. Mit Michael Turner, und ich habe uns jetzt einen wirklich netten und tollen Künstler mitgebracht. Leider schon ein paar Jährchen tot. Aber bleibt unvergessen, der Costa Cordalis. Ein Meister auf der Buzuki. Und davon singt er uns jetzt.

So, machen wir doch mal eine Liste für das Wochenende, was wir alles tun müssen und haken das ab. Ein bisschen Getränke einkaufen, ja, habe ich schon gemacht. Sich überlegen, wo man Fußball guckt, auch schon gemacht. Und dann, ach, das ist ganz wichtig, Samstagabend, 20.15 Uhr, die ARD, der Schlagerboom aus Kitzbühel im Tennisstadion dort. Das ist ja schon Legende, diese Show, mit Florian Silbereisen und Gästen. Und da freut uns als Musikfreunde ganz besonders, dass einer auf die Bühne zurückkehrt, der da zu Recht jahrelang hingehört hat, dann 10 Jahre vom Markt verschwunden war und plötzlich wieder da ist. Mark Medlock, wissen Sie noch, der Sänger, der Markante, der so gut mit Dieter Bohlen befreundet war, bei Deutschland sucht den Superstar. Also Mark Medlock am Samstag bei Florian Silbereisen und jetzt, paar Tage zuvor, bei NDR Schlager.

Bei uns heißt es ja, wir spielen hier bei NDR Schlager das Beste aus über 60 Jahren Schlagergeschichte. Und das sagen wir nicht nur, das machen wir auch so. Das eben war was ganz Altes. Conny Frohbös aus einer Zeit, als Cornelia eben noch die kleine Conny gewesen ist. Ein paar Jahre später dieses Lied, Die drei Musketiere. Hier kommt was ganz Frisches aus dem Plattenwerk zu uns zurück. Leonard, einer der großen Stars in der Schweiz, wirklich ein ganz sympathischer Bursche und ein toller Sänger. Seine neue Single heißt Ein letzter Blick zurück.

Bernhard Brink und Audrey Lenders hier bei NDR Schlager. Auch kleine können ganz, ganz groß sein. Hier kommt ein singender Beweis. Sammy Davis Jr. Ich habe den vor vielen, vielen Jahren erlebt. Ich war ein paar Jahre erst im Beruf und da trat Frank Sinatra in München auf, in der Olympiahalle, gemeinsam mit Liza Minnelli. Und eigentlich sollte Dean Martin dabei sein. Der war aber krank und als Ersatz für ihn Sammy Davis Jr., der Große. Ich habe den dann hinter der Bühne gesehen, ein richtig schmächtiger Kleiner mit einer so großen Stimme und einem noch viel größeren Herz. Sein bekanntester, wohl bekanntester Titel von Sammy Davis Jr. ist das Lied vom Candyman. Das spielen wir jetzt hier bei NDR Schlager.

0: Na, werden da Erinnerungen wach an alte Fernsehzeiten? Das war aus der sechsteiligen deutschen Weihnachtsserie Anna, die Titelmelodie. Sie wissen noch, ne? Die Serie mit Patrick Bach und Silvia Seidel rund um Tanzinterpreten. Das war die Anna Rumba mit James Last und seinem Orchester. So, jetzt geht's aber um Marianne Rosenberg.
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2: Manchmal weiß ein Mensch schon in seinen frühen Jugendjahren, was er später einmal werden möchte. Zumindest so im Groben. Marianne Rosenberg ist so eine Person.
3: Ich hatte halt diesen Grand Prix de la Chanson irgendwann in den 60ern im Fernsehen gesehen und habe das dann alles nachgespielt, mir kleine Bühnen gebaut. Ja, und ich war fest davon überzeugt, ich muss Sängerin werden, das stimmt.
2: Geholfen hat natürlich auch dabei, dass sie in einer Künstlerfamilie aufgewachsen ist. Bereits im Alter von 14 Jahren gewann Marianne Rosenberg ihren ersten Talentwettbewerb und nur ein Jahr später durfte die talentierte Berlinerin ihre erste Schallplatte aufnehmen. Eine Erfahrung, an die sich Marianne Rosenberg noch heute ganz genau erinnert.
3: Ich war ein sehr stilles, introvertiertes, schüchternes Mädchen. Ich habe bei den Studioaufnahmen, als ich diesen Song Mr. Paul McCartney aufnahm 1970, nur zwei Worte gesagt und die waren ja oder nein.
2: Das sollte sich dann ziemlich schnell ändern. Binnen kurzer Zeit avancierte Marianne Rosenberg zu einem der größten Stars der Schlagergeschichte. In den 70er Jahren war sie Stammgast in der ZDF-Hitparade und fast jede Neuerscheinung brachte es in die Charts.

0: Höhepunkt war allerdings dieser Titel hier. Evergreen, Kulthit, Hymne der Schwulenbewegung. Noch heute wird dieser Titel im Radio rauf und runter gespielt.
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0: Ende der 80er Jahre verließ Marianne Rosenberg den Pfad des Schlagers und wandte sich der Pop-, Jazz- und Rockmusik zu. Bis heute ist sie als erfolgreiche Künstlerin unterwegs.

Kultmusik aus Österreich mit Peter Cornelius. Und beim Stichwort Kult sind wir bei unserem nächsten Titel. Das ist nun wirklich richtig kultig. Sind Sie Musikfreund? Sagt Ihnen der Name Leinemann noch etwas? Gegründet Ende der 60er, Anfang der 70er Jahre in Hamburg. Das war so eine Gruppe aus der Hamburger Szene, die sehr oft in der Kultkneipe Onkel Pö aufgetreten sind. Dabei unter anderem Gottfried Böttger, den kennen Sie als Pianisten in der Talkshow 3 nach 9, aber auch Jerry Bars und Uli Salm, Django Seelmeier, Ulf Krüger. Die haben ziemlich viel Quatsch gemacht bei ihrer Musik. Sie haben angefangen mit Jazz und Skiffle, dann haben sie aber auch Rock und Pop und Ragtime gespielt und dann wechselten sie zum Schlager, sind zum Beispiel 1981 dabei gewesen im deutschen Vorentscheid zum ESC, zum Grand Prix Eurovision de la Chanson. Das Lied, selten gespielt, aber das tun wir jetzt einfach mal bei NDR Schlager. Die Gruppe Leinemann, absoluter Kult mit Das Ungeheuer von Loch Ness.

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Bruce Lowe, Moderatorenkollege und Sänger und Schauspieler und alles in einem und sein Lied vom alten Haus von Roki Doki. So, jetzt gibt's noch Musik aus Norddeutschland, die Gruppe Santiano, nämlich Frei wie der Wind, ein norddeutscher Ohrwurm, und dann gleich um 17 Uhr die Nachrichten.

0: 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Um 17 Uhr mit Sönke Peters. Wie können Kinder und Jugendliche vor Gefahren im Netz stärker geschützt werden? Dazu hat eine von Familienministerium eingesetzte Kommission Vorschläge gemacht. Der Zugang zu Social-Media-Angeboten sollte demnach stärker reguliert werden. Aus der NDR-Nachrichtenredaktion Aline Braun.
1: Auch verschiedene altersabhängige Regelungen werden empfohlen. Eine Variante sieht ein gesetzliches Social-Media-Verbot für unter 13-Jährige vor. Für 13- bis 16-Jährige und 16- bis 18-Jährige soll es zudem abgestufte Schutzstandards geben, heißt es in dem Bericht. Bestimmte Bereiche und Funktionen in Apps und auf Plattformen könnten also je nach Alter nicht zugänglich sein. Bis zur 7. Klasse sollte auch die Nutzung von Handys in der Schule verboten oder deutlich eingeschränkt werden, schlägt die Kommission vor. Bildungsministerin Prien sagt, die Vorschläge zeigen einen guten Weg auf. Sollte EU-weit nicht zeitnah eine gemeinsame Lösung gefunden werden, will sie sich parallel für eine deutsche Regelung einsetzen.
0: Zwei Wochen vor dem nächsten NATO-Gipfel stimmen jetzt in Berlin mehrere europäische Länder ihr Vorgehen ab. Kanzler Merz berät mit den Staats- und Regierungschefs von Frankreich, Großbritannien, Italien und Polen. Eine zentrale Rolle dabei soll die weitere gemeinsame Hilfe für die Ukraine spielen. Weiteres Thema dürfte die Lastenverteilung zwischen den NATO-Staaten sein. US-Präsident Trump fordert von den Europäern, deutlich mehr Aufgaben zu übernehmen. Außerdem warf er den Bündnispartnern vor, ihn im Iran-Krieg zu wenig zu unterstützen. Das Verteidigungsministerium hat den Kauf neuer Kampfschiffe für die Marine gestoppt. Der Zeitplan und Kostenrahmen für die Fregatte F-126 konnte demnach nicht eingehalten werden. Welche Beschaffungsprobleme die Bundeswehr hat, erläutert Oliver Neuroth aus Berlin.
2: Der Fall F-126 ist ein weiteres Beispiel dafür, dass die Bundeswehr in den vergangenen Jahren gerne sogenannte Goldrandlösungen verfolgt hat. Also nicht ein bestehendes System der Rüstungsindustrie kaufen wollte, sondern selbst geforscht, selbst entwickelt hat, um etwas vermeintlich Besseres zu bekommen. Ein System, das militärisch überlegen ist. Kritiker sagen auch, Deutschland sei schlechterin, Rüstungsprojekte abzubrechen, wenn sich eben herausstellt, das wird nichts. Bei der F-126 gab es ja seit Jahren Probleme. Man kann also schon die Frage stellen, warum erst jetzt das aus? Und schließlich haben sich die Zeiten geändert. Als die F-126 bestellt wurde, vor gut 10 Jahren, war die Bundeswehr an internationalen Stabilisierungsmissionen beteiligt. Und jetzt geht es ja viel stärker um die Frage, wann wird geliefert und funktioniert das neue Gerät auch?
0: In Rheinland-Pfalz hat der Prozess um einen getöteten Zugbegleiter begonnen. Der Fall hatte im Februar viel Aufmerksamkeit bekommen und eine Debatte ausgelöst über die Sicherheit des Bahnpersonals im Zugverkehr. Aus der NDR-Nachrichtenredaktion Thomas Kuhlmann.
3: Die Anwältin des Angeklagten hat am ersten Prozesstag eine Erklärung verlesen. Darin bittet er um Verzeihung. Seine Tat, ein Moment blinder Wut, er wolle die volle Verantwortung übernehmen. Dem 26 Jahre alten Griechen mit Wohnsitz Luxemburg wird vor dem Landgericht Zweibrücken Körperverletzung mit Todesfolge vorgeworfen. Er soll den 10 Jahre älteren Zugbegleiter bei einer Fahrkartenkontrolle mehrmals so heftig geschlagen haben, dass der später an einer Hirnblutung starb.
0: Mehr als 80 Jahre nach dem Ende der Nazi-Herrschaft erinnert im Berliner Tiergarten jetzt ein Denkmal an die Verfolgung und den Widerstand der Zeugen Jehovas. Bundestagspräsidentin Klöckner sagte, das Mahnmal gelte Menschen, die bitteres Unrecht erlitten und dennoch immer wieder Menschlichkeit gezeigt hätten. Die Zeugen Jehovas waren 1933 verboten worden. Sie verweigerten damals unter anderem den Hitlergruß und den Kriegsdienst. Tausende von ihnen wurden inhaftiert. Mehr als 1800 kamen ums Leben. Bei der Fußball-WM starten am Abend die dritten und entscheidenden Spiele der Vorrunde. Aus dem ARD-WM-Team Silke Heine.
4: Während Co-Gastgeber Mexiko in Gruppe A sein Ticket für die K.O.-Runde vor dem Spiel gegen Tschechien bereits sicher hat, muss Mitorganisator Kanada nochmal Gas geben. Im Duell mit der punktgleichen Schweiz wird der Sieger in Gruppe B ermittelt. Beiden Teams würde ein Unentschieden zum Weiterkommen reichen. Brasilien hofft in Gruppe C im Spiel gegen Schottland auf seinen Superstar Neymar, der sein erstes Spiel bei dieser WM bestreiten kann. Verlieren die Schotten, haben sie noch die Chance, als einer der besten 8 Gruppendritten erstmals weiterzukommen. Die deutsche Mannschaft reist heute nach dem Abschlusstraining nach New York, wo morgen das dritte Spiel der DFB-Auswahl gegen Ecuador angepfiffen wird.
0: Das waren die Nachrichten. Das Wetter in Norddeutschland sonnig bei Temperaturen bis 34 Grad, nachts klar und trocken bei Tiefstwerten von 21 bis 14 Grad, morgen wieder viel Sonne, Höchstwerte 25 bis 35 Grad, an der See etwas kühler. Es ist 17.05 Uhr.
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0: Stau oder stockender Verkehr ab 3 Kilometer Länge. A1 Bremen Richtung Osnabrück zwischen Obhusen, Bremen, Mahndorf und Arsten 3 Kilometer. A1 Osnabrück Richtung Bremen zwischen Bremen, Brinkum und Hemelingen 4 Kilometer vor der Baustelle. A2 Berlin Richtung Hannover zwischen Braunschweig Flughafen und Braunschweig Hafen 3 Kilometer. Nach einem Unfall ist dort die linke und mittlere Spur gesperrt. A7 Hamburg Richtung Hannover zwischen dem Dreieck Hamburg Nordwest und dem Elbtunnel 4 Kilometer. A7 Hamburg Richtung Flensburg zwischen Quickborn und Kaltenkirchen 6 Kilometer Stau. Wegen Bergungsarbeiten ist die rechte Spur gesperrt. Die A210 Rendsburg Richtung Kiel ist zwischen Kreuz Rendsburg und Bredenbeek wegen Bergungsarbeiten gesperrt. Allen unterwegs eine sichere und gute Fahrt.
6: Ja, danke schön.
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6: Guten Tag. Mit Michael Turnau und mit Michelle.

So, das wollten wir noch gar nicht spielen. Wir wollten ihr doch erstmal zum Geburtstag gratulieren. Da macht sich unsere Musik hier gerade selbstständig. Also, Frau Lehmann hat Geburtstag, die wir gerade gehört haben. Die heißt natürlich nicht wirklich Frau Lehmann, sondern sie hat ihren Künstlernamen angenommen in der Schweiz, Francine Jordi. Die wird heute 49 Jahre alt. Übrigens gerade gewählt worden von einer Schweizer, großen Schweizer Zeitschrift zur schönsten Schweizerin aller Zeiten. Sie hat in ihrem Leben insgesamt schon 266 verschiedene Titel aufgenommen. Wahnsinn!

Moderiert hat sie auch, sie komponiert, sie singt, sie produziert und eine ganz nette ist sie außerdem auch noch. Und darum gratulieren wir jetzt ganz herzlich zum Geburtstag von Sin Jordi, zum 49. nämlich. Und jetzt kommt das Lied nochmal in ganzer Schönheit, der Mutmacher-Song. Man vergleicht.

Dina Rainford war das hier bei NDR Schlager. Haben Sie mal auf den Kalender geguckt? Heute ist der 24. Juni, Johannistag. Das heißt, heute in genau 6 Monaten ist Heiligabend. Dann wird es wieder Winter und es wird viel, viel früher dunkel. Und jetzt haben wir noch 6 Monate früher richtigen Hochsommer. Ich bin so froh. Temperaturen über 30 Grad. Stellen Sie sich mal vor, es würde jetzt noch schneien. Bei diesen Temperaturen, Schneeschippen, Wahnsinn.

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Toller Titel, oder? Tanz mit mir. Die Wikinger waren das, eine ganz bekannte Tanzband aus Schweden. Und die sind der lebende Beweis dafür, dass Träume manchmal wahr werden können. Die träumten von einer ganz großen Karriere. Ein deutscher Produzent hat sie gehört, hat gedacht, was da in Schweden funktioniert, funktioniert bestimmt auch in Deutschland. Und das tat es. Sie waren in den Hitparaden, sie waren in Fernsehshows und sie waren auch sehr viel live unterwegs. Die Wikinger, Musik, Marke NDR Schlager also. Und hier kommt auch was, was typisch ist für uns. Hier ist der wunderbare José Feliciano bei NDR Schlager im Norden zu Hause.

4 Minuten 38 Sekunden Roland Kaiser vom Allerfeinsten. Für mich ist ja südlich von mir einer seiner schönsten Titel. 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So, Roland Kaiser also hier bei NDR Schlager im Norden zu Haus und hier geht's weiter mit Musik von Pussycat.

Na, wer wird denn eine kleine Träne weinen an so einem schönen Sommertag? Bis auf Ronny, der das Lied gerade gesungen hat. Das war der Schlager Mittwoch hier bei NDR Schlager. Gleich um 18 Uhr die Nachrichten und dann geht's hinein in einen langen Schlagerabend. Von der Sonne beschieden an diesem Sommerabend. Dann morgen ab 8 Uhr Carsten Gross am Mikrofon. Den löse ich mittags um 13 Uhr ab. Wir hören uns also morgen wieder. Schön, dass Sie dabei gewesen sind. Ich wünsche einen traumhaft schönen Mittwoch-Sommerabend. Ihr Michael Turner. Tschüss, bis morgen.

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1: Um 18 Uhr mit Astrid Fietz. Familienministerin Prien ist für eine gesetzliche Altersgrenze von 13 Jahren für die eigenständige Nutzung sozialer Medien wie TikTok, Instagram oder Snapchat. Die Ministerin bezieht sich dabei auf Empfehlungen einer Kommission. Die macht aber unterschiedliche Vorschläge. Aus Berlin, Birte Sönnigsen.
2: Die Expertenkommission gibt 56 Empfehlungen ab, wie Kinder und Jugendliche im Netz besser geschützt werden können. Dazu gehört, dass Anbieter wie TikTok, YouTube oder Instagram verpflichtet werden sollen, ihre Angebote altersgerecht zu gestalten. Accounts für Jugendliche müssten anders aussehen und funktionieren als Accounts für Erwachsene, betonen die Fachleute. Keine klare Empfehlung gibt die Kommission in der Frage ab, ob es eine Altersbeschränkung für Social-Media-Angebote geben soll. Die Kommission schlägt zwei Varianten vor. Bei der ersten Variante soll Social Media grundsätzlich erst ab 13 Jahren erlaubt werden. Je nach Alter sollen dann unterschiedliche Funktionen freigegeben werden können. Die zweite Variante sieht vor, dass es gar keine einheitliche Altersgrenze gibt. Funktionen sollen auf bestimmte Altersgruppen beschränkt werden. Etwa Livestreams oder Endless Scrolling soll erst ab einem bestimmten Alter erlaubt sein.
1: Zwei Wochen vor dem nächsten NATO-Gipfel stimmen jetzt in Berlin mehrere europäische Länder ihr Vorgehen ab. Kanzler Merz berät mit den Staats- und Regierungschefs von Frankreich, Großbritannien, Italien und Polen. Eine zentrale Rolle dabei soll die weitere gemeinsame Hilfe für die Ukraine spielen. Weiteres Thema dürfte die Lastenverteilung zwischen den NATO-Staaten sein. US-Präsident Trump fordert von den Europäern, deutlich mehr Aufgaben zu übernehmen. Außerdem warf er den Bündnispartnern vor, ihn im Iran-Krieg zu wenig zu unterstützen. Die deutsche Marine bekommt doch nicht die geplanten neuen Fregatten F-126. Das Verteidigungsministerium stoppte den Kauf der Kampfschiffe, weil Zeitplan und Kosten aus dem Ruder liefen. Wie es jetzt weitergeht, erklärt Oliver Neuroth aus Berlin.
3: Jetzt ist der Plan, andere Kriegsschiffe für die Marine zu kaufen. Fregatten vom Typ MEKO A-200. Das sind kleinere Schiffe. Einige Militärexperten sprechen von einem Kreuzer Light oder einem kleinen Zerstörer. Also eigentlich das Gegenteil von dem, was die F-126 sein sollte. Aber die MEKO-Schiffe sind ungefähr das, was viele Marinen weltweit als ihre Standardfregatten sehen. Sie sind ebenfalls für die U-Boot-Jagd gedacht, haben aber eben weniger Platz an Bord für Munition zum Beispiel und auch eine geringere Reichweite. Trotzdem heißt es von der deutschen Marine, diese MEKO-Schiffe können den Kernauftrag der Marine erfüllen und auch die NATO-Verpflichtungen. Jetzt soll schnellstmöglich der Haushaltsausschuss des Bundestages über den Kauf von 8 dieser Schiffe entscheiden.
1: Während Vertreter der USA und des Irans über ein mögliches Abkommen zum Ende des Krieges beraten, entspannt sich die Lage in der Straße von Hormus teilweise. Trotzdem sitzen noch etwa 11.000 Seeleute im Persischen Golf fest. Aus Kairo, Nina Amin.
4: Die UN-Schifffahrtsorganisation IMO kündigte einen neuen Evakuierungsplan an. Es werde daran gearbeitet, dass Hunderte von Fracht- und Containerschiffen die Straße von Hormus durchqueren. Katar hat zudem angekündigt, innerhalb einiger Wochen wieder im größeren Stil Flüssigerdgas produzieren zu wollen. Katars Ministerpräsident Al-Thani sagte in einem Interview mit der Financial Times, der staatliche Energiekonzern Qatar Energy bereite sich auf einen normalen Betrieb vor, sobald sich auch die Lage in der Straße von Hormus stabilisiere. Katar ist einer der größten Flüssigerdgasproduzenten weltweit und soll auch LNG nach Deutschland liefern.
1: Bei der Fußball-Weltmeisterschaft beginnt die dritte und entscheidende Runde der Gruppenphase. Ab 21 Uhr deutscher Zeit will Co-Gastgeber Kanada gegen die Schweiz die Tabellenführung in Gruppe B verteidigen. Dafür reicht ein Unentschieden. Aus dem ARD-WM-Team Jakob Rüger.
5: Gleichzeitig kämpfen in Seattle, Bosnien-Herzegowina und Katar um den dritten Platz. Der Sieger des Duells hat gute Chancen, einer der 8 besten Gruppen Dritten zu werden. In der Nacht hofft in Gruppe C ganz Brasilien auf das WM-Debüt von Neymar. Der 34-Jährige fehlte bislang verletzungsbedingt und ist laut Trainer Carlo Ancelotti nun fit für das Duell des Tabellenführers gegen den dritten Schottland. Für beide Teams geht es noch um den Gruppensieg, genau wie für das zweitplatzierte Marokko, das im Parallelspiel auf das abgeschlagene und punktlose Haiti trifft.
1: Das waren die Nachrichten. Das Wetter in Norddeutschland. Heiter und trocken bei 21 bis 34 Grad. Nachts klar und trocken bei Tiefstwerten von 21 bis 14 Grad. Morgen wieder viel Sonne, Höchstwerte 25 bis 35 Grad, an der See etwas kühler. Am Freitag warm bis heiß, Temperaturen 25 bis 38 Grad. Am Sonnabend viel Sonnenschein, später vereinzelt teils kräftige Schauer und Gewitter, 26 bis 39 Grad. Es ist gleich 18.05 Uhr.
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1: Stau oder stockender Verkehr ab 3 Kilometern. A1 Bremen Richtung Osnabrück zwischen Opusen, Bremen-Mahndorf und Arsten 4 Kilometer stockend. A1 Osnabrück Richtung Bremen zwischen Bremen-Brinkum und Temelingen 4 Kilometer stockend. A2 Hannover Richtung Berlin zwischen Kreuz Hannover Ost und Hemmelerwald 6 Kilometer stockend. A7 Flensburg Richtung Hamburg zwischen Dreieck Hamburg Nordwest und dem Elbtunnel 4 Kilometer stockend. A7 Hannover Richtung Kassel zwischen Dreieck Hannover Süd und Hildesheim 5 Kilometer Stau. Die A27 Bremen Richtung Bremerhaven ist zwischen Bremerhaven Süd und Wulsdorf wegen Bauarbeiten gesperrt. Die Umleitung führt über die U39. Die A210 Rendsburg Richtung Kiel ist zwischen Kreuz Rendsburg und Bredenbeck wegen Bergungsarbeiten gesperrt. Gute Fahrt.
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1: Höhere Gebühren, längere Arbeitszeiten. Weil die Finanzlage schwieriger wird, will der Hamburger Senat den Haushalt in den kommenden Jahren dauerhaft um 600 Millionen Euro entlasten. Bürgermeister Peter Tschentscher und Finanzsenator Andreas Dressel haben heute Mittag im Rathaus die Eckpunkte für die Haushaltsplanung vorgestellt. Aus dem Hamburger Rathaus dazu Jan Strelapol.
2: Ja, er kommt, wenn es nach dem Willen des Senats geht. Der Eintritt für die Plaza der Elbphilharmonie, 5 Euro bzw. 3 Euro ermäßigt.
3: Wir haben ja immer gesagt, die Elbphilharmonie darf nicht dazu führen, dass woanders in der Kultur gekürzt wird.
2: So Finanzsenator Andreas Dressel. Um 200 Millionen Euro will er die städtischen Einnahmen erhöhen. Auch durch eine deutlich höhere Zweitwohnungssteuer und einen geringeren Zuschuss für das Sozialticket für Bus und Bahn. Weitere 200 Millionen Euro sollen die städtischen Beamten beitragen.
3: Deshalb werden wir zum 01.01.2027 die regelmäßige wöchentliche Arbeitszeit von Beamtinnen und Beamten in Hamburg von 40 auf 41 Stunden erhöhen.
2: Und sie müssen einen Tag im Jahr mehr arbeiten. Bei den laufenden Ausgaben soll also gespart werden. Die Investitionen sollen dagegen steigen. Die Bürgerschaft wird die Pläne für den nächsten Doppelhaushalt der Stadt Ende des Jahres beraten und verabschieden.
1: Die geplanten neuen Fregatten vom Typ 126 für die deutsche Marine werden nun doch nicht gebaut. Das Verteidigungsministerium hat der zuständigen niederländischen Werft heute den Auftrag entzogen. Stattdessen hat der Kieler Schiffbauer ThyssenKrupp Marine Systems den Auftrag erhalten. Damit profitieren nicht nur die Standorte Bremerhaven und Kiel, sondern voraussichtlich auch Wismar. Juliane Mau berichtet.
4: TKMS habe bereits im Februar mit den Vorarbeiten begonnen und werde 2029 die erste Fregatte an die Marine liefern, heißt es auf NDR-Nachfrage. Geschätzter Auftragswert für alle Schiffe rund 15 Milliarden Euro. Aus Unternehmenskreisen hieß es in der Vergangenheit, dass im Falle des Zuschlags auch Teile in Wismar gefertigt werden könnten. Ursprünglich hatte die Marine 6 maßgeschneiderte Fregatten vom Typ F-126 bei der niederländischen Damenwerft bestellt. Teile davon sollten auch in Wolgast beim Tochterunternehmen NVL gebaut werden. Seit Jahresbeginn ist klar, Damen kann nicht liefern. Der Auftrag musste neu vergeben werden. Statt einer Spezialanfertigung kauft der Bund nun 8 Schiffe nach dem bewährten Baumuster Meco 200 bei TKMS ein.
1: Bei dem Feuer in einem Waldgebiet in Neustrelitz im Landkreis Mecklenburgische Seenplatte hat es Explosionen gegeben. Das mehrere Hektar große Gebiet ist munitionsbelastet. Mehr dazu von Annette Ewen aus dem Haff-Müritz-Studio.
5: Wie groß die Fläche ist, die brennt, ist noch unklar. Dort war früher ein Schießplatz. Nachdem es Detonationen gab, haben sich die Einsatzkräfte zurückgezogen. Vor Ort sind der Katastrophenschutz des Kreises, der Munitionsbergungsdienst und Spezialfahrzeuge, die bei Waldbrand eingesetzt werden. Verletzt wurde niemand. Ein Gewerbebetrieb am Waldrand musste jedoch evakuiert werden. Die Brandursache ist derzeit unbekannt.
1: Auf den Spargelfeldern im Norden kehrt ab heute wieder Ruhe ein, denn heute, am 24. Juni, dem Johannistag, endet offiziell die Spargelsaison. Und die Landwirte in der Region sind zufrieden. Alexander Wohlfahrt beantwortet die Frage, wie die Ernte 2026 lief.
6: Ja, die Erträge waren zufriedenstellend, heißt es auf Nachfrage von der Vereinigung der Spargel- und Beerenanbauer. Damit hebt sich unsere Region vom Rest in Niedersachsen ab. Denn die Landwirtschaftskammer zieht nur eine durchschnittliche Bilanz. Während die Landwirte im restlichen Niedersachsen mit einer geringeren Erntemenge rechnen als zunächst erwartet, lief es auf den Feldern in der Region laut Vereinigung besser. Das bestätigte uns unter anderem auch ein Bio-Spargelanbauer aus Salzbergen. Eine große Herausforderung sei allerdings das Preisniveau. Die Großhandelspreise seien im Vergleich zum vergangenen Jahr gesunken und lediglich in der Direktvermarktung stabil geblieben.
1: Und soweit Meldungen aus Norddeutschland.

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1: Um 19 Uhr mit Astrid Fietz. Bundeskanzler Merz hat die Staats- und Regierungschefs aus Frankreich, Großbritannien, Italien und Polen empfangen. Bei dem Treffen haben sie ihren Kurs für den anstehenden NATO-Gipfel in der Türkei abgestimmt. Im Anschluss erklärte Merz, dass sich alle Beteiligten für eine starke NATO einsetzen wollen, auf einen Frieden in Nahost hoffen und die Ukraine weiter unterstützen.
2: Die Bundesregierung schlägt vor, dass wir Kiew als europäische NATO-Alliierte eine starke Finanzierungszusage geben. Die Botschaft an Russland lautet, die Ukraine bleibt stark. Europas Unterstützung lässt nicht nach. Seit dem G7-Gipfel von Evian können wir hinzufügen, transatlantisch sind wir uns einig, wie lange nicht. Wir hoffen, dass Moskau daraus Schlüsse zieht. Es wird Zeit, in Friedensgespräche einzutreten.
1: Kinder und Jugendliche sollen im Internet besser geschützt werden. Deshalb hat die Bundesregierung eine Expertenkommission ins Leben gerufen, um geeignete Maßnahmen zu erarbeiten. Heute hat das Gremium seine Ergebnisse vorgestellt. Demnach sollen etwa Social-Media-Plattformen stärker in die Pflicht genommen werden. Zudem soll es eine Anlaufstelle für Minderjährige geben, wenn sie auf Gefahren oder Straftaten im Netz stoßen, zum Beispiel per Chat. Außerdem könnte es auch ein Social-Media-Verbot für unter 13-Jährige geben. Das vom Bundesverteidigungsministerium beschlossene Aus für Fregatten vom Typ F-126 hat Folgen für die norddeutschen Werften. Betroffen sind zunächst die Jade-Werft in Wilhelmshaven, Blum und Voss in Hamburg und die Peene-Werft in Wolgast. Statt der F-126-Fregatten will das Verteidigungsministerium nun aber bis zu 4 weitere Schiffe vom Fregattentyp MEKO A-200 bei ThyssenKrupp Marine Systems TKMS in Kiel bestellen. An deren Bau sind auch Werften der Rönner-Gruppe in Bremerhaven beteiligt. Bei der Fußball-WM starten am Abend die dritten und entscheidenden Spiele der Vorrunde. Aus dem ARD-WM-Team Silke Heine.
3: Während Co-Gastgeber Mexiko in Gruppe A sein Ticket für die K.O.-Runde vor dem Spiel gegen Tschechien bereits sicher hat, muss Mitorganisator Kanada nochmal Gas geben. Im Duell mit der punktgleichen Schweiz wird der Sieger in Gruppe B ermittelt. Beiden Teams würde ein Unentschieden zum Weiterkommen reichen. Brasilien hofft in Gruppe C im Spiel gegen Schottland auf seinen Superstar Neymar, der sein erstes Spiel bei dieser WM bestreiten kann. Verlieren die Schotten, haben sie noch die Chance, als einer der besten 8 Gruppendritten erstmals weiterzukommen. Die deutsche Mannschaft reist heute nach dem Abschlusstraining nach New York, wo morgen das dritte Spiel der DFB-Auswahl gegen Ecuador angepfiffen wird.
1: Das waren die Nachrichten. Das Wetter in Norddeutschland.
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1: nachts klar und trocken bei Tiefstwerten von 21 bis 40 Grad.
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1: Die Sonne, Höchstwerte 25 bis 35 Grad. An der See etwas kühler. Am Freitag warm bis heiß, Temperaturen 25 bis 38
5: Heute
1: Grad.
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1: Unser Schauspieler Rabea Lübbe mit der Winnergeschichte von Vertell doch mal 2026 von Rainer Martens und Garding in Schleswig-Holstein. Und wenn ihr Lust habt, dann kickt doch auch noch mal bei uns ins Internet vorbei. Ob ndr.de/vertell könnt ihr all die Geschichten, die ihr gewonnen habt, und auch die ganze Abschlussgala noch mal als Video ankicken. Und das wird von mir von durch. Ich bin Jan Wolf, hab noch einen feinen Dach, Levelü, und bis denn.

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1: Um 20 Uhr mit Rio Takeda. Der Sächsische Landtag hat ein neues Polizeigesetz beschlossen. Der Entwurf der Minderheitskoalition wurde mit einer Mehrheit von 60 zu 53 Stimmen angenommen. Die Neuregelung legt fest, wann und wie die Polizei überwachen und Daten erheben darf. So soll etwa bei der Videoüberwachung von Kriminalitätsschwerpunkten künftig KI eingesetzt werden. Eine automatisierte Kennzeichenerkennung soll zudem bei der Ermittlung gestohlener Fahrzeuge helfen. Der AfD-Bundestagsabgeordnete Martin Reichert steht wegen eines Fotos mit erhobenem Arm in der Kritik. Im Politico-Podcast Inside AfD heißt es, er zeige auf dem Bild aus dem Jahr 2020 einen Hitlergruß. Die Partei wies die Darstellung des Magazins zurück. Ein Sprecher der AfD Sachsen-Anhalt sagte auf Anfrage der dpa, es handle sich nicht um einen Hitlergruß, sondern um einen angedeuteten Ritterschlag. Auf dem vollständigen Bild, das dem MDR vorliegt, ist zu sehen, wie ein Mann vor Reichert kniet. Grüne und Linke übten scharfe Kritik an Reichert. Die Klimaökonomin Claudia Kempfert sieht in Deutschland deutlichen Nachholbedarf beim Thema Klimaanpassung. Sie sagte dem MDR, die Gesellschaft sei nicht ausreichend vorbereitet auf extreme Hitzeereignisse. Gebäude wie Krankenhäuser und Pflegeheime bräuchten mehr Schutz und Kühlung. Auch die Wirtschaft leide unter sinkender Produktivität und höheren Kosten. Kempfert betonte, solche extremen Temperaturereignisse seien das neue Normal. Der Medienpädagoge Johannes Gemko sieht die Einführung eines Mindestalters für Social Media skeptisch. Er sagte dem MDR, Verbote funktionieren nur mit wirksamer Kontrolle. Auf EU-Ebene zeige sich bereits, dass bestehende Regeln nur unzureichend umgesetzt würden. Gemko forderte stattdessen eine bessere Medienbildung in Familien und Schulen. Die Expertenkommission der Bundesregierung hat heute Vorschläge zum Schutz von Kindern im Netz vorgelegt. Familienministerin Karin Prien unterstützt eine Altersgrenze für Social Media von 13 Jahren. Das Internationale Olympische Komitee zahlt künftig allen Olympiateilnehmern $10.000. Wie die IOC-Generalversammlung in Lausanne beschloss, werden dafür alle 4 Jahre insgesamt $140 Millionen bereitgestellt. Das Geld soll über die nationalen Verbände ausgezahlt und nicht von anderen Prämien abgezogen werden. Den Zuschuss können bereits die Sportler beantragen, die bei den Olympischen Spielen im vergangenen Winter in Italien dabei waren. Das waren die Nachrichten. Das Wetter. In der Nacht leicht bewölkt oder klar und trocken, Tiefstwerte 21 bis 14 Grad. Morgen meist sonnig und trocken, Höchstwerte 31 bis 36 Grad. Am Freitag weiterhin viel Sonne und weiter steigende Temperatur. Die weiteren Aussichten: Am Samstag und Sonntag sonnig und trocken mit Höchstwerten zwischen 38 und 41, am Sonntag bis 42 Grad. Die Zeit, es ist 20:03 Uhr.
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1: Um 21 Uhr mit Rio Takeda. Der Sächsische Landtag hat ein neues Polizeigesetz beschlossen. Der Entwurf der Minderheitskoalition wurde mit einer Mehrheit von 60 zu 53 Stimmen angenommen. Die Neuregelung legt fest, wann und wie die Polizei überwachen und Daten erheben darf. So soll etwa bei der Videoüberwachung von Kriminalitätsschwerpunkten künftig KI eingesetzt werden. Eine automatisierte Kennzeichenerkennung soll zudem bei der Ermittlung gestohlener Fahrzeuge helfen. Der Landesvorsitzende der AfD in Sachsen-Anhalt, Martin Reichardt, steht wegen eines Fotos mit erhobenem Arm in der Kritik. Im Politico-Podcast Inside AfD heißt es, er zeige auf dem Bild aus dem Jahr 2020 einen Hitlergruß. Die Partei wies die Darstellung des Magazins zurück. Ein Sprecher der AfD Sachsen-Anhalt sagte auf Anfrage der dpa, es handle sich nicht um einen Hitlergruß, sondern um einen angedeuteten Ritterschlag. Auf dem vollständigen Bild, das dem MDR vorliegt, ist zu sehen, wie ein Mann vor Reichardt kniet. Bei einer Messerstecherei in der Innenstadt von Bad Langensalza ist am späten Nachmittag ein Mann getötet worden. Das bestätigte die Polizei dem MDR. Demnach war in einem Café in einer Gruppe von 8 bis 10 Menschen ein Streit ausgebrochen, der sich nach draußen verlagerte. Zu Verletzten machten die Beamten keine Angaben. Ein Polizeisprecher sagte der dpa, dass der Tathergang noch sehr unklar sei. Die Beteiligten würden quasi kein Deutsch sprechen. Die Beamten sperrten den Augustinerplatz weiträumig ab. Die Klimaökonomin Claudia Kempfert sieht in Deutschland deutlichen Nachholbedarf beim Thema Klimaanpassung. Sie sagte dem MDR, die Gesellschaft sei nicht ausreichend vorbereitet auf extreme Hitzeereignisse. Gebäude wie Krankenhäuser und Pflegeheime bräuchten mehr Schutz und Kühlung. Auch die Wirtschaft leide unter sinkender Produktivität und höheren Kosten. Kempfert betonte, solche extremen Temperaturereignisse seien das neue Normal. Der Internationale Sportgerichtshof hat den Mutterschutz im Profifußball gestärkt. Der CAS entschied, dass Lazio Rom seiner früheren Spielerin Maja Jüttberg Schadenersatz zahlen muss. Der Klub war von einer Vertragsunterzeichnung zurückgetreten, nachdem er von der Schwangerschaft der Schwedin erfahren hatte. Laut dem Gericht war das rechtswidrig, auch ohne unterschriebenen Vertrag habe bereits ein Arbeitsverhältnis bestanden. Das waren die Nachrichten. Das Wetter. In der Nacht leicht bewölkt oder klar und trocken, Tiefstwerte 21 bis 14 Grad. Morgen meist sonnig und trocken, Höchstwerte 31 bis 36 Grad. Am Freitag weiterhin viel Sonne und weiter steigende Temperatur. Die weiteren Aussichten, am Samstag und Sonntag sonnig und trocken mit Höchstwerten zwischen 38 und 41, am Sonntag bis 42 Grad. Die Zeit, es ist 21.03 Uhr.
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1: Um 22 Uhr mit Rio Takeda. Der Sächsische Landtag hat ein neues Polizeigesetz beschlossen. Der Entwurf der Minderheitskoalition wurde mit einer Mehrheit von 60 zu 53 Stimmen angenommen. Die Neuregelung legt fest, wann und wie die Polizei überwachen und Daten erheben darf. So soll etwa bei der Videoüberwachung von Kriminalitätsschwerpunkten künftig KI eingesetzt werden. Eine automatisierte Kennzeichenerkennung soll zudem bei der Ermittlung gestohlener Fahrzeuge helfen. Der Landesvorsitzende der AfD in Sachsen-Anhalt, Martin Reichardt, steht wegen eines Fotos mit erhobenem Arm in der Kritik. Im Politico-Podcast Inside AfD heißt es, er zeige auf dem Bild aus dem Jahr 2020 einen Hitlergruß. Die Partei wies die Darstellung des Magazins zurück. Ein Sprecher der AfD Sachsen-Anhalt sagte auf Anfrage der dpa, es handle sich nicht um einen Hitlergruß, sondern um einen angedeuteten Ritterschlag. Auf dem vollständigen Bild, das dem MDR vorliegt, ist zu sehen, wie ein Mann vor Reichardt kniet. Bei einer Messerstecherei in der Innenstadt von Bad Langensalza ist am späten Nachmittag ein Mann getötet worden. Wie die Polizei dem MDR mitteilte, war der 25-Jährige zunächst lebensbedrohlich verletzt, später starb er in einer Klinik. Mehrere Menschen seien verletzt worden. Laut Polizei hatte ein Streit zwischen 8 bis 10 Menschen in einem Café begonnen und eskalierte dann draußen. Der genaue Hergang sei noch unklar, weil die Beteiligten kaum Deutsch sprechen. Seit dem Start des neuen Wehrdienstes verzeichnet die Bundeswehr deutlich mehr Bewerbungen. Nach Angaben des Verteidigungsministeriums sind im verlaufenden Jahr bislang rund 38.500 Bewerbungen eingegangen. Das sei ein Anstieg um rund ein Viertel im Vergleich zum Vorjahreszeitraum. Auch die Neueinstellungen hätten zugelegt. Bis Mitte Juni hatte die Bundeswehr Hunderttausende Anschreiben verschickt, davon gut die Hälfte an volljährig werdende Männer. Das Internationale Olympische Komitee zahlt künftig allen Olympiateilnehmern $10.000. Wie die IOC-Generalversammlung in Lausanne beschloss, werden dafür alle 4 Jahre insgesamt $140 Millionen bereitgestellt. Das Geld soll über die nationalen Verbände ausgezahlt und nicht von anderen Prämien abgezogen werden. Den Zuschuss können bereits die Sportler beantragen, die bei den Olympischen Spielen im vergangenen Winter in Italien dabei waren. Das waren die Nachrichten. Das Wetter. In der Nacht leicht bewölkt oder klar und trocken. Tiefstwerte 21 bis 14 Grad. Morgen meist sonnig und trocken. Höchstwerte 31 bis 36 Grad. Am Freitag weiterhin viel Sonne und weiter steigende Temperatur. Die weiteren Aussichten. Am Samstag und Sonntag sonnig und trocken. Mit Höchstwerten zwischen 38 und 41. Am Sonntag bis 42 Grad. Die Zeit 22:03 Uhr.
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1: Um 23 Uhr mit Astrid Fietz. Die Staats- und Regierungschefs der sogenannten E5-Gruppe sind in Berlin zusammengekommen. Bundeskanzler Merz wollte dabei mit den Spitzen von Frankreich, Großbritannien, Italien und Polen den anstehenden NATO-Gipfel in Ankara vorbereiten. Aus Berlin Dagmar Pepping.
2: Wir wollen diesen wichtigen Gipfel gemeinsam zu einem Erfolg machen, sagt Kanzler Merz. Das diene der Sicherheit in gefährlichen Zeiten. Weitere Botschaft: eine Erneuerung der NATO mit einem stärkeren europäischen Pfeiler. Dazu gehören steigende Ausgaben für Verteidigung und eine stärkere Zusammenarbeit. Außerdem will man in Ankara ein starkes Zeichen der Unterstützung für die Ukraine setzen. Die Bundesregierung schlägt vor, dass die europäischen NATO-Länder Kiew eine starke Finanzierungszusage geben sollen. Es werde Zeit, in Friedensverhandlungen einzutreten, sagte Merz in Richtung Russland.
1: Das ukrainische Militär hat nach eigenen Angaben eine große Anlage zur Verarbeitung von Erdgas tief im Hinterland Russlands angegriffen. Laut Generalstab wurde die Anlage Orenburg im südlichen Ural nahe der Grenze zu Kasachstan getroffen. Die Anlage gehöre zu einem Komplex, in dem sich auch die einzige Heliumanlage Russlands befindet. Zudem berichten russische Behörden von mehreren Toten durch ukrainische Drohnenangriffe. Zwei Menschen starben nach Angaben des zuständigen Gouverneurs in der Region Nischni Nowgorod, östlich von Moskau. Die deutschen Landwirte verlangen von der EU massive Investitionen. Auf dem Bauerntag in Freiburg verabschiedeten sie dazu eine entsprechende Erklärung. Aus Freiburg Silas Schwab.
3: In ihr fordern die Bauern von der EU 500 Milliarden Euro, die über 7 Jahre hinweg in die Agrarpolitik fließen sollen. Außerdem lehnen die Bauern darin eine Obergrenze für Fördergelder an einzelne Betriebe ab. Der Präsident der deutschen Bauern, Joachim Ruckwied, warnte vor zu niedrigen Lebensmittelpreisen. Das sei eine große Belastung für die Bauern. Zugleich würden Sprit und Strom immer teurer werden. Deshalb forderte er die Bundesregierung dazu auf, den Tankrabatt bis November zu verlängern, um Landwirte in der Erntezeit zu entlasten. Die Pläne der Bundesregierung, Minijobs abzuschaffen, bezeichnete Ruckwied als wirtschaftlichen Unsinn.
1: Bei der Fußball-Weltmeisterschaft ist es am 3. Spieltag in der Gruppe B zu folgenden Ergebnissen gekommen. Die Schweiz und Kanada trennen sich im kanadischen Vancouver 2:1 und Bosnien-Herzegowina und Katar trennten sich 3:1. Das waren die Nachrichten. Das Wetter in Deutschland. In der Nacht trocken bei Tiefstwerten von 23 bis 13 Grad. Morgen sonnig und trocken. Höchstwerte im Norden 27 bis 33 Grad. Sonst 34 bis 40 Grad. Am Freitag heiter, im Westen später ein paar Schauer und Gewitter, 31 bis 40 Grad. Und am Samstag viel Sonne, vor allem im Westen örtlich Schauer und Gewitter, 31 bis 41 Grad, auf den Inseln etwas kühler. 23.03 Uhr.
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1: Um 0 Uhr mit Wolfgang Berger. Bundeskanzler Merz hat sich gegen nationale Alleingänge in der Verteidigungspolitik ausgesprochen. Er äußerte sich beim Treffen der Staats- und Regierungschefs der sogenannten E5-Staaten in Berlin. Ziel war es, den NATO-Gipfel Anfang Juli in Ankara vorzubereiten. Aus der Nachrichtenredaktion Ulrike Ufer.
2: Merz betonte wörtlich, unsere Nachbarn sollen sich sicherer fühlen, wenn Deutschland stärker wird. Deutschland, seine Streitkräfte und seine Verteidigungsindustrie sollten fest in der NATO-Allianz und in Europa verankert werden. Der Kanzler machte diese Zusage nach dem Treffen mit Frankreichs Präsident Macron, dem scheidenden britischen Premier Starmer, der italienischen Ministerpräsidentin Meloni und dem polnischen Regierungschef Tusk. Hintergrund ist, dass es in Frankreich und Polen auch Vorbehalte gegen die massiven deutschen Investitionen ins Militär gibt.
1: Das ukrainische Militär hat nach eigenen Angaben eine große Anlage zur Verarbeitung von Erdgas tief im Hinterland Russlands angegriffen. Laut Generalstab wurde die Anlage Orenburg im südlichen Ural nahe der Grenze zu Kasachstan getroffen. Die Anlage gehöre zu einem Komplex, in dem sich auch die einzige Heliumanlage Russlands befindet. Zudem berichten russische Behörden von mehreren Toten durch ukrainische Drohnenangriffe. Zwei Menschen starben nach Angaben des zuständigen Gouverneurs in der Region Nischni Nowgorod, östlich von Moskau. Die Weltgesundheitsorganisation hat die europäischen Länder aufgerufen, mehr Geld in den Hitzeschutz zu investieren. Die aktuell extreme Wetterlage führe nicht nur dazu, dass Schulen geschlossen, sondern auch Menschenleben gefährdet würden, sagte WHO-Chef Tedros. Mit Blick auf den Klimawandel verwies er darauf, dass die Temperaturen in Europa doppelt so schnell stiegen wie im globalen Vergleich. Bei der Fußball-Weltmeisterschaft sind die Schweiz und Kanada in die K.O.-Runde eingezogen. Aus dem ARD-WM-Team Michael Küster.
3: Die Schweiz hat Kanada im Duell um den Sieg in Gruppe B mit 2:1 geschlagen. Beide stehen damit im 16. Finale. Ausgeschieden ist Katar nach einer 1:3-Niederlage gegen Bosnien-Herzegowina, das am Ende Dritter wird. Ein mögliches Weiterkommen hängt von den Ergebnissen der restlichen Gruppen ab. Um 3 Uhr nachts geht Mexiko im heimischen Aztekenstadion bereits als Gruppensieger ins letzte Spiel. Gegner Tschechien steht hingegen unter Druck und braucht dringend einen Sieg. Außerdem hofft Südafrika gegen Südkorea noch aufs Weiterkommen.
1: Das waren die Nachrichten. Das Wetter in Deutschland. Überall trocken bei Tiefstwerten von 23 bis 13 Grad. Tagsüber sonnig und trocken, Höchstwerte im Norden 27 bis 33 Grad, sonst 34 bis 40 Grad. Am Freitag heiter, im Westen später ein paar Schauer und Gewitter, 31 bis 40 Grad. Am Samstag viel Sonne, vor allem im Westen örtlich Schauer und Gewitter, 31 bis 41 Grad, auf den Inseln etwas kühler. Es ist 0:03 Uhr.
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1: Um 1 Uhr mit Wolfgang Berger. Bundeskanzler Merz hat sich in Berlin mit den Staats- und Regierungschefs aus Frankreich, Großbritannien, Italien und Polen für den anstehenden NATO-Gipfel in der Türkei abgestimmt. Nach dem Treffen erklärte Merz, dass sich alle Beteiligten für eine starke NATO einsetzen wollen, auf einen Frieden in Nahost hoffen und die Ukraine weiter unterstützen.
2: Die Bundesregierung schlägt vor, dass wir Kiew als europäische NATO-Alliierte eine starke Finanzierungszusage geben. Die Botschaft an Russland lautet, die Ukraine bleibt stark. Europas Unterstützung lässt nicht nach. Seit dem G7-Gipfel von Evian können wir hinzufügen, transatlantisch sind wir uns einig, wie lange nicht. Wir hoffen, dass Moskau daraus Schlüsse zieht. Es wird Zeit, in Friedensgespräche einzutreten.
1: Bundeskanzler Friedrich Merz. Das ukrainische Militär hat nach eigenen Angaben eine große Anlage zur Verarbeitung von Erdgas tief im Hinterland Russlands angegriffen. Laut Generalstab wurde die Anlage Orenburg im südlichen Ural nahe der Grenze zu Kasachstan getroffen. Die Anlage gehöre zu einem Komplex, in dem sich auch die einzige Heliumanlage Russlands befindet. Zudem berichten russische Behörden von mehreren Toten durch ukrainische Drohnenangriffe. 2 Menschen starben nach Angaben des zuständigen Gouverneurs in der Region Nischni Nowgorod östlich von Moskau. Die Weltgesundheitsorganisation hat die europäischen Länder aufgerufen, mehr Geld in den Hitzeschutz zu investieren. Die aktuelle extreme Wetterlage führe nicht nur dazu, dass Schulen geschlossen, sondern auch Menschenleben gefährdet würden, sagt der WHO-Chef Tedros. Mit Blick auf den Klimawandel verweist er darauf, dass die Temperaturen in Europa doppelt so schnell stiegen wie im globalen Vergleich. Bei der Fußball-Weltmeisterschaft sind die Schweiz und Kanada in die K.O.-Runde eingezogen. Aus dem ARD-WM-Team Michael Küster.
3: Die Schweiz hat Kanada im Duell um den Sieg in Gruppe B mit 2:1 geschlagen. Beide stehen damit im 16. Finale. Ausgeschieden ist Katar nach einer 1:3-Niederlage gegen Bosnien-Herzegowina, das am Ende Dritter wird. Ein mögliches Weiterkommen hängt von den Ergebnissen der restlichen Gruppen ab. Um 3 Uhr nachts geht Mexiko im heimischen Aztekenstadion bereits als Gruppensieger ins letzte Spiel. Gegner Tschechien steht hingegen unter Druck und braucht dringend einen Sieg. Außerdem hofft Südafrika gegen Südkorea noch aufs Weiterkommen.
1: Das waren die Nachrichten. Und das Wetter in Deutschland. Überall trocken mit Tiefstwerten von 23 bis 13 Grad. Tagsüber sonnig und trocken, Höchstwerte im Norden 27 bis 33 Grad, sonst 34 bis 40 Grad. Am Freitag heiter, im Westen später ein paar Schauer und Gewitter, 31 bis 40 Grad. Am Samstag dann viel Sonne, vor allem im Westen örtlich Schauer und Gewitter, 31 bis 41 Grad, auf den Inseln etwas kühler. Es ist 1:03 Uhr.
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1: Um 2 Uhr mit Wolfgang Berger. Die sogenannte E5-Gruppe hat sich in Berlin auf den anstehenden NATO-Gipfel in Ankara vorbereitet. Bundeskanzler Merz hatte die Staats- und Regierungschefs Frankreichs, Großbritanniens, Italiens und Polens eingeladen. Aus Berlin Dagmar Pepping.
2: Wir wollen diesen wichtigen Gipfel gemeinsam zu einem Erfolg machen, sagt Kanzler Merz. Das diene der Sicherheit in gefährlichen Zeiten. Weitere Botschaft: eine Erneuerung der NATO mit einem stärkeren europäischen Pfeiler. Dazu gehören steigende Ausgaben für Verteidigung und eine stärkere Zusammenarbeit. Außerdem will man in Ankara ein starkes Zeichen der Unterstützung für die Ukraine setzen. Die Bundesregierung schlägt vor, dass die europäischen NATO-Länder Kiew eine starke Finanzierungszusage geben sollen. Es werde Zeit, in Friedensverhandlungen einzutreten, sagte Merz in Richtung Russland.
1: Das ukrainische Militär hat nach eigenen Angaben eine große Anlage zur Verarbeitung von Erdgas tief im Hinterland Russlands angegriffen. Laut Generalstab wurde die Anlage Orenburg im südlichen Ural nahe der Grenze zu Kasachstan getroffen. Die Anlage gehöre zu einem Komplex, in dem sich auch die einzige Heliumanlage Russlands befindet. Zudem berichten russische Behörden von mehreren Toten durch ukrainische Drohnenangriffe. Das Weiße Haus hat den US-Kongress um zusätzliche Ausgaben von rund 88 Milliarden Dollar gebeten. Wie die Nachrichtenagentur AP berichtet, soll der größte Teil des Geldes nach dem Krieg gegen den Iran in die Wiederaufstockung des Militärs fließen. Allein das Verteidigungsministerium soll demnach 67 Milliarden Dollar erhalten, unter anderem für Personal und den Ersatz von Waffen.